0: Des CDU-Arbeitnehmerflügels Radtke hat in den Funke-Zeitungen von einem richtigen Schritt gesprochen. Die Betriebsrente funktioniere zum Beispiel in der Chemieindustrie schon hervorragend. Laut dem DGB haben rund 20 Millionen Beschäftigte in Deutschland keine Betriebsrente. Am Münchner Flughafen läuft der Betrieb nach einem Feueralarm im Tower wieder normal. Wie ein Sprecher mitteilte, hat ein defektes Bauteil an der Lüftungsanlage am Abend den Alarm ausgelöst. Der Tower war daraufhin evakuiert und der Flugbetrieb für rund 2 Stunden gestoppt worden. Einige Flüge mit Ziel München mussten umgeleitet werden. Das defekte Bauteil ist inzwischen ausgetauscht worden. Israel hat nach den iranischen Raketenangriffen die Grenzübergänge in den Gazastreifen geschlossen. Das sei eine Sicherheitsmaßnahme und habe keine Auswirkungen auf die humanitäre Lage in dem Küstengebiet, hieß es in einer Mitteilung. Hilfsorganisationen warnen immer wieder vor der prekären Lage für die rund 2 Millionen Einwohner. Der britische Popstar Harry Styles hat mit einer Zeitungsanzeige einen Hype ausgelöst. In einer niederländischen Tageszeitung hat er eine handgeschriebene Nachricht abdrucken lassen. Ronny Thorau mit den Einzelheiten.
1: Die fragliche Tageszeitung ist inzwischen fast überall in den Niederlanden vergriffen. Im Internet werden bis zu 200 Euro pro Exemplar angeboten. Der Grund? Nach 10 Konzerten in Amsterdam wollte sich Harry Styles bedanken für die Gastfreundschaft. Er meldete sich deshalb in der Tageszeitung mit warmen Worten über Amsterdam. Danke, ich liebe dich. Danke, dass ihr uns aufgenommen habt.
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1: Ich bin Joshua Heise. Politikerbeleidigungen sollten aus dem Strafgesetzbuch gestrichen werden. Das fordern Union und Bundestagsvizepräsident Ramelow. Die Regelung nütze nur jenen, die behaupten, man könne seine Meinung nicht mehr sagen, sagte er dem Redaktionsnetzwerk Deutschland. Die SPD will am Status quo festhalten. Zuvor waren Bürger zu Geldstrafen verurteilt worden, nachdem sie Kanzler Merz als Lackaffe oder Lügenfritz bezeichnet hatten. Eine sofortige Waffenruhe und Verhandlungen über ein Ende des Krieges. Das fordern Deutschland, Frankreich, Großbritannien und die Ukraine von Kremlchef Putin. Die Staats- und Regierungschefs Merz, Macron, Starmer und Zelensky haben nach einem Treffen in London 5 Bedingungen genannt, darunter Sicherheitsgarantien für die Ukraine. Putin hatte Verhandlungen zuletzt abgelehnt. Der dänische Fußballer Christian Eriksen ist während eines Länderspiels gegen die Ukraine erneut auf dem Spielfeld zusammengebrochen. Der 34-jährige Wolfsburg-Profi konnte nach einer Behandlung aber selbst aufstehen und zum Krankenwagen gehen. Das Spiel wurde trotzdem abgebrochen. Vor 4 Jahren hatte Eriksen während eines EM-Spiels einen Herzstillstand erlitten und musste wiederbelebt werden. Sein Traum ist endlich wahr geworden. Tennisspieler Alexander Zverev hat die French Open gewonnen. Der 29-Jährige hat sich im Finale in Paris gegen den Italiener Flavio Cobolli in 5 Sätzen durchgesetzt. Für Zverev ist es der erste Grand-Slam-Titel seiner Karriere. Mehr dazu von Jan-Henner Reitze.
2: Der letzte Deutsche, dem im Einzel ein Sieg bei einem Grand-Slam-Turnier gelungen ist, war Boris Becker. 30 Jahre ist das inzwischen her. Für Zverev ist auch ein kleiner Fluch gebrochen. Seine 3 Grand-Slam-Finals vorher hat er alle verloren. Diesmal in Paris hat er auch davon profitiert, dass der Weltranglisten-Erste Jannik Sinner früh ausgeschieden ist und der Sieger der vergangenen beiden Jahre Carlos Alcaraz verletzt fehlte.
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1: Ich bin Joshua Heise. Die Bundesregierung versucht nach Ansicht von Bundesratspräsident Bovenschulte, zu viele Feuer gleichzeitig zu löschen. Bei den Reformen rate er der Regierung, sich auf Dinge zu konzentrieren, die in der aktuellen wirtschaftlichen Lage nötig seien, sagte der SPD-Politiker dem Spiegel. So müsse die Steuerreform noch vor der Sommerpause kommen. Die Rentenfrage könne man in der zweiten Jahreshälfte lösen. Landtagswahlen gibt es in Deutschland gefühlt jedes Jahr, oft auch mehrere. Damit Politiker nicht ständig im Wahlkampfmodus sind, schlägt Bundestagsvizepräsident Nuripur von den Grünen vor, alle Landtagswahlen auf einen Tag zu legen. Die Bundesländer reagieren skeptisch. Ronny Thora berichtet.
2: Mehrere Ministerpräsidenten aus Thüringen, dem Saarland, aus Rheinland-Pfalz und Sachsen fürchten, dass die Landtagswahlen so zu einer Großabstimmung über die Politik der Bundesregierung werden. Das dränge Landespolitik in den Hintergrund. Außerdem fürchten manche Ministerpräsidenten, dass sich die Mehrheiten zwischen den Ländern angleichen würden. Das könne das Gleichgewicht zwischen Bund und Ländern beeinträchtigen.
1: Die Gewerkschaften sind bei einer möglichen Ausweitung des 8-Stunden-Tages zu keinerlei Kompromiss bereit. Jegliche Leitversion des Arbeitszeitgesetzes sei ein rein ideologisch getriebener Irrläufer, sagte DGB-Chefin Fahimi dem Redaktionsnetzwerk Deutschland. Union und SPD wollen statt einer Tages- eine Wochenhöchstarbeitszeit. Trotz neuer iranischer Raketenangriffe auf Israel hält US-Präsident Trump an Verhandlungen mit dem Iran fest. Die Angriffe hätten keinerlei Auswirkungen auf ein mögliches Abkommen, sagte Trump der Financial Times. Unterdessen hat das israelische Militär nach eigenen Angaben Ziele im Iran angegriffen.
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1: Ich bin Joshua Heiser. Guten Morgen. Die Bundesregierung hat keine Ahnung, welche Folgen das Gebäudemodernisierungsgesetz für den Klimaschutz haben wird. Das geht aus einer Antwort auf eine Grünen-Anfrage hervor, die den Funke-Medien vorliegt. Grünen-Politiker Saleh verwies in dem Kontext auf das Verschlechterungsverbot beim Klimaschutz. Sollten durch das neue Gesetz Klimastandards abgesenkt werden, sei das verfassungswidrig. Kriege, Konflikte und geopolitische Spannungen drohen die Atommächte weltweit in eine Spirale der Aufrüstung zu treiben. Das geht aus einem neuen Bericht des Stockholmer Friedensforschungsinstituts SIPRI hervor. Sigrid Harms berichtet.
2: Zusammen verfügen die Atommächte über 12.000 Atomsprengköpfe. Statt auf Abrüstung setzten sie auf Abschreckung, so die Friedensforscher. In der Praxis bedeutet das, jeder Nuklearstaat modernisiert oder erweitert sein Atomwaffenarsenal, was eine Kettenreaktion auslöse. In diesem Wettrüsten übernehme Europa eine immer aktivere Rolle, so die Forscher. Ein Grund seien Zweifel an der Verlässlichkeit der USA.
1: Auf den Philippinen hat es ein schweres Erdbeben gegeben. Laut örtlichem Institut für Vulkanologie und Seismologie hatte das Beben auf der Insel Mindanao eine Stärke von 7,8. Das Institut hat deshalb eine Tsunami-Warnung herausgegeben. Präsident Marcos Jr. rief die Bevölkerung dazu auf, sich umgehend in höher gelegene Gebiete zu begeben. Endlich! Tennisspieler Alexander Zverev hat das Finale der French Open gewonnen. Der 29-Jährige setzte sich in Paris gegen den Italiener Flavio Cobolli in 5 Sätzen durch. Für den Hamburger ist es der erste Grand-Slam-Titel seiner Karriere. Der letzte deutsche Sieger eines Grand-Slam-Turniers war Boris Becker vor 30 Jahren.
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1: Ich bin Oliver Urbanke. Guten Morgen. Die Gewerkschaften sind bei einer möglichen Ausweitung des 8-Stunden-Tags zu keinerlei Kompromiss bereit. Jegliche Leitversion des Arbeitszeitgesetzes sei ein rein ideologisch getriebener Irrläufer, sagte DGB-Chefin Fahimi dem Redaktionsnetzwerk Deutschland. Union und SPD wollen statt einer Tages- eine Wochenhöchstarbeitszeit. Politikerbeleidigungen sollten aus dem Strafgesetzbuch gestrichen werden. Das fordert unter anderem Bundestagsvizepräsident Ramelow. Die Regelung nütze nur jenen, die behaupten, man könne seine Meinung nicht mehr sagen, sagte er dem Redaktionsnetzwerk Deutschland. Die SPD will am Status quo festhalten. Zuvor waren Bürger zu Geldstrafen verurteilt worden, nachdem sie Kanzler Merz als Lackaffe oder Lügenfritz bezeichnet hatten. Der Flugbetrieb am Münchner Flughafen ist am Abend vorübergehend eingestellt worden. Nach knapp 2 Stunden konnten aber wieder erste Maschinen abheben und landen. Joshua Heise berichtet.
2: Um 20.33 Uhr wurde der Tower des Münchner Airports geräumt, weil dort Brandgeruch festgestellt wurde. Um 21:45 Uhr dann die Entwarnung. Feuer oder Rauch wurde nach Angaben eines Sprechers nicht festgestellt. Schuld an dem Alarm war demnach ein defektes Bauteil an der Lüftungsanlage. Um verspätete Flüge noch abfertigen zu können, wurde nach erneuter Flugbetriebsaufnahme das Nachtflugverbot verkürzt.
1: Israels Luftwaffe hat Ziele im Iran angegriffen. Das hat das israelische Militär am Morgen mitgeteilt. Der Angriff folgte auf iranische Raketenangriffe auf Israel am Abend zuvor. Alle Raketen sollen abgefangen worden sein. Zuvor hatte Israel bereits Ziele in Beirut attackiert, trotz einer von US-Präsident Trump verkündeten Waffenruhe.
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1: Ich bin Oliver Urbanke. Guten Morgen. Der Traumjob direkt nach dem Studium scheint für viele Studierende nicht mehr ganz so selbstverständlich zu sein. Laut einer Umfrage der Beratungsgesellschaft EY gehen nur noch 39% sicher davon aus, schnell eine passende Stelle zu finden. Vor 2 Jahren waren es noch deutlich mehr. Zointa Sovali berichtet.
2: Früher lockte vor allem das Gehalt. Heute zählt für viele Studierende etwas ganz anderes. Ein möglichst sicherer Job. Flexible Arbeitszeiten und gute Arbeitsbedingungen landen erst dahinter. Die Autoren der Studie sehen darin einen klaren Stimmungswechsel. Die wirtschaftliche Unsicherheit und steigende Arbeitslosigkeit hinterlassen also ihre Spuren. Passend dazu wollen Studierende heute in Berlin gegen die geplante Nichterhöhung der BAföG-Sätze demonstrieren.
1: Eine sofortige Waffenruhe und Verhandlungen über ein Ende des Krieges. Dazu fordern Deutschland, Frankreich, Großbritannien und die Ukraine Kreml-Chef Putin auf. Die Staats- und Regierungschefs Merz, Macron, Starmer und Zelensky haben nach einem Treffen in London 5 Bedingungen genannt, darunter Sicherheitsgarantien für die Ukraine. Putin hatte Verhandlungen zuletzt abgelehnt. 3 Wochen nach dem Einsturz eines Hauses im sächsischen Görlitz sind 2 Verdächtige festgenommen worden. Sie stehen laut einem Polizeisprecher im Verdacht, in dem Haus Rohrleitungen beschädigt oder manipuliert zu haben, offenbar mit dem Ziel, Gegenstände für den Verkauf zu finden. Bei dem Einsturz durch ein Gasleck kamen 3 Menschen ums Leben. Der dänische Fußballer Christian Eriksen ist während eines Länderspiels gegen die Ukraine erneut auf dem Spielfeld zusammengebrochen. Der 34-jährige Wolfsburg-Profi konnte nach einer Behandlung aber selbst aufstehen und zum Krankenwagen gehen. Das Spiel wurde trotzdem abgebrochen. Vor 4 Jahren hatte Eriksen während eines EM-Spiels einen Herzstillstand erlitten und musste wiederbelebt werden.
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Ich habe gerade mal eben aus dem Studiofenster gespingst und irgendwie das dringende Bedürfnis verspürt, mich von meinem dicken Winterpulli zu trennen. Da fällt mir ein, ja, der Frühling, der hat seinen Einfluss auf unseren Geist und auf unseren Körper. Naja, da ist zunächst einmal das Licht. Das Frühjahr bringt uns mehr Sonnenstunden und das vermehrte Sonnenlicht, das kurbelt die Produktion von Vitamin D an. Das ist das Glückshormon, das zudem unsere Knochen stärkt. Also ein echter Frühlingsheld, der uns nicht nur strahlend gut aussehen lässt, sondern auch das Gefühl von Energie und Vitalität stärkt. Ja, und dann ist da noch die ganze Bewegung. Nach den langen Wintermonaten zieht es uns wieder nach draußen. Spaziergänge durch das Watt, Fahrradfahren oder einfach das frische Gras unter den Füßen spüren. Naja, also wer sich traut. All das fördert die Durchblutung und aktiviert den Stoffwechsel. Ein bisschen frische Luft kann Wunder für Geist und Körper bewirken. Man möchte fast sagen, der Frühling ist das beste Fitnessstudio. Allerdings ganz ohne Abo und mit einer kostenlosen Nebenwirkung. Guter Laune. Und ganz nebenbei sorgt der Frühling für eine gewisse Lebhaftigkeit im Körper. Die Hormone tanzen förmlich vor Freude. Ein Anstieg des Serotonin-Levels macht uns glücklicher, während Frühling die Lust auf neue Abenteuer weckt. Auch wenn der innere Schweinhund vielleicht weiterhin gemütlich auf der Couch sitzt, lässt sich dieser mit etwas frischer Energie und einem strahlenden Lächeln leichter überlisten. Mit der besten Klassik feiern wir gemeinsam die ersten Anzeichen des Frühlings und freuen uns auf mehr sonnige Tage.

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4: Hören Sie gerne Musik auch zum Essen? Ich auf jeden Fall. Musik zum Essen, das kennen wir heute auch aus Restaurants oder Cafés. Aber die Idee der sogenannten Tafelmusik ist viel älter. Schon im Mittelalter wurde bei Mahlzeiten musiziert. In Klöstern etwa las man während des Essens aus der Bibel vor oder sang geistliche Texte. Und auch bei Festen, Hochzeiten oder großen Banketten durfte Musik natürlich nicht fehlen. Besonders eindrucksvoll zeigen das Darstellungen aus dem 17. Jahrhundert. Vor reich gedeckten Tafeln sitzen edle Damen und Herren, während Musiker mit Laute, Viola da Gamba oder Viola da Braccio für Unterhaltung sorgen. Wer es sich leisten konnte, holte sich die Musik sogar direkt ins private Speisezimmer. Der Begriff Tafelmusik taucht seit dem 16. Jahrhundert auf, als Gegenstück zur Kirchen- oder Kammermusik. Gemeint war dabei meist leichte, unterhaltende Musik in ganz unterschiedlichen Besetzungen. Mal zart mit Harfe und Laute, mal festlich mit Trompeten. Die hatten bei großen Banketten sogar eine besondere Aufgabe. Sie kündigten nämlich den nächsten Gang an. Und manchmal wurde es ziemlich kurios. Beim berühmten Fasanenfest des Herzogs Philipp des Guten im Jahr 1454 sollen rund 20 Musiker mitten in einer riesigen Pastete gesessen haben. Musikgenuss und kulinarische Kunst, sie merken, damals offenbar wortwörtlich vereint. Na dann, guten Appetit!

Fenster auf, Hitze raus. Ja, okay, wenn es mal so einfach wäre, denn auch beim Lüften, da kommt es auf die richtige Technik an. Tipp Nummer 1, der Morgenfrische Express. Stehen Sie noch vor dem Wecker auf? Fantastisch. Reißen Sie Ihre Fenster weit auf, als würden Sie einen VIP-Eingang freigeben. Schon nach 5 Minuten verabschieden Sie die stockheiße Nachtluft und begrüßen die kühle Morgendämmerung. Tipp Nummer 2, Durchzug Deluxe. Öffnen Sie zwei gegenüberliegende Fenster. Clevererweise Nord- und Südseite. Tada, Ihre Wohnung mutiert zum natürlichen Windkanal. Tipp Nummer 3, der eisgekühlte Ventilatorzauber. Stellen Sie eine flache Schale mit Eiswürfeln oder einer gefrorenen Wasserflasche vor Ihren Ventilator. Die warme Raumluft wird eingesaugt, die kühle Luft ruckzuck in alle Ecken gepustet. Tipp Nummer 4, Sonnenstoppschild. Tagsüber Rollos und Jalousien halb schließen oder mit reflektierender Folie bestücken. So halten Sie unerwünschte Sonnenstrahlen auf Distanz. Ihre Räume bleiben angenehm kühl und Ihre Stromrechnung atmet erleichtert auf. Ja, mit diesen Tricks sind Sie bestens gerüstet für smarte Sommerfrische. Lüften Sie clever, genießen Sie den Durchzug und lassen Sie die Tropenhitze im Regen stehen. Also bleiben Sie cool und atmen Sie frei hier bei Radio Wellenrausch mit der besten Klassik im heißen Norden.

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1: Ich bin Oliver Urbanke. Guten Morgen. Die Bundesregierung weiß nicht, welche Folgen das Gebäudemodernisierungsgesetz für den Klimaschutz haben wird. Das geht aus einer Antwort auf eine Grünen-Anfrage hervor, die den Funke-Medien vorliegt. Grünen-Politiker Saleh verweist in dem Kontext auf das Verschlechterungsverbot beim Klimaschutz. Sollten durch das neue Gesetz Klimastandards abgesenkt werden, sei das verfassungswidrig. Kriege, Konflikte und geopolitische Spannungen auf der Welt führen aktuell wieder zu einem atomaren Wettrüsten. Zu dem Ergebnis kommt ein Bericht des Stockholmer Friedensforschungsinstituts SIPRI. Sigrid Harms berichtet.
2: Die Welt wird von Jahr zu Jahr unsicherer. Zusammen verfügen die Atommächte über 12.000 Atomsprengköpfe. Statt auf Abrüstung setzten sie auf Abschreckung, so die Friedensforscher. In der Praxis bedeutet das, jeder Nuklearstaat modernisiert oder erweitert sein Atomwaffenarsenal, was eine Kettenreaktion auslöse. Die Maßnahmen eines Landes führten zu ähnlichen Schritten in anderen.
1: Die Deutsche Bahn stattet ihre Kundenbetreuer an Bahnhöfen und in Zügen seit einigen Wochen mit Bodycams aus. Rund ein Drittel haben das freiwillige Angebot bislang in Anspruch genommen. Bis Mitte des Jahres soll die Quote bei 50% liegen, heißt es von der DB Regio. Umfragen der Gewerkschaft EVG zeigen immer wieder, dass sich viele Zugbegleiter bei ihrer Arbeit nicht sicher fühlen. Endlich geschafft. Tennisspieler Alexander Zverev hat das Finale der French Open gewonnen. Der 29-Jährige setzte sich in Paris gegen den Italiener Flavio Cobolli in 5 Sätzen durch. Für den Hamburger ist es der erste Grand-Slam-Titel seiner Karriere. Der letzte deutsche Sieger eines Grand-Slam-Turniers war Boris Becker vor 30 Jahren.
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ab kommendem Donnerstag, da gilt sie wieder, die alte Weisheit, das Runde, das muss ins Eckige. Das Turnier startet und das Sommermärchen, ja, es wird dieses Jahr wohl eher zum Sommernachtstraum, dank der doch für uns recht späten Anstoßzeiten. Trotzdem gibt es, die Sonderverordnungen seien gepriesen, auch in Norddeutschland Public Viewing. Und dann gilt natürlich das Motto zu nachtschlafender Uhrzeit, 80 Millionen Bundestrainer, sie wissen ganz genau, wann es Zeit ist, den Latte Macchiato nachzuschütten. Und wenn's knallt und kracht, freuen wir uns auf unsere Jungs, die den Ball im Netz versenken, nur diesmal eben mit Koffein statt Gerstensaft und Croissant statt Bratwurst. Ja, nur mal Butter bei die Fische oder von mir aus auch Stollen am Ball. Wie ist Rudelgucken nun erlaubt? Zunächst stellt sich ja die Frage, darf ich im eigenen Garten mit Freunden zu so später Stunde die Spiele überhaupt schauen? Die Antwort ist ja, aber natürlich nur unter bestimmten Bedingungen. In vielen Städten und Gemeinden in Norddeutschland ist das Organisieren eines Public Viewings im eigenen Garten zwar legal, aber es müssen natürlich einige Regeln beachtet werden. In den meisten Fällen dürfen ohne Genehmigung zwischen 10 und 50 Personen eingeladen werden. Da die Spiele ja häufig abends und nachts stattfinden, muss darauf geachtet werden, dass die Lautstärke der Lautsprecher die Nachtruhe nicht stört. Torjubel und Begeisterungsstürme können übrigens vom Nachbarn ganz schnell als Lärmbelästigung ausgelegt werden. Ja, vielleicht ist dann ein Public Viewing die bessere Alternative. Zwar gibt's da auch Regeln für den öffentlichen Raum, Lärmeindämmung oder Sicherheit, dennoch einige Gemeinden ziehen knallhart durch. Die Hansestadt plant am Jungfernstieg eine große Leinwand für zehntausende Fans. Zusätzlich wird es Foodtrucks und Live-DJs geben. Oder in Lübeck. Dort sind im Rahmen des Stadtfestes auch Public Viewing-Bereiche eingeplant, wo die Fans gemeinsam mit vielen tollen Aktionen das Geschehen auf dem Rasen verfolgen können. Also, schnüren Sie die Würstchen, polieren Sie die Gläser. Die WM 2026 unterm Sternenzelt, ja, sie wird einfach grandios.

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Musik, das ist unser absolutes Steckenpferd hier beim Radio. In unserem Fall ist es die klassische Musik. Und Musik ist auch noch richtiges Gehirnjogging. Zum Beispiel, wenn man selber ein Instrument spielt. Das macht nicht nur Freude, es erfordert auch Aufmerksamkeit. Und deshalb zeigen Studien, Musik machen fördert kognitive Flexibilität und schult das Gedächtnis. Ja, ich habe auch mal Klavierunterricht gehabt. Das ist allerdings schon sehr, sehr lange her. Wer aber beispielsweise regelmäßig in die Tasten eines Klaviers greift, der bringt sein Gehirn ordentlich in Schwung dabei. Und wer nach Jahren als Wiedereinsteiger zurückkehrt, merkt schnell, das Gelernte, das war nie so ganz weg. Die Noten sind dieselben, aber wir hören, fühlen und verstehen sie dann anders. Ist ein bisschen wie mit dem Fahrradfahren, auch wenn man das lange nicht gemacht hat, weiß man am Ende ja doch, wie es noch geht. Melodie, Rhythmus, Akkorde, die Unabhängigkeit beider Hände beim Klavierspielen, die Klavierpedale, die kommen ja auch noch dazu. Und deswegen zählt das Klavierspielen auch als ziemlich komplex, und das ist es auch. Und ein virtuoses Klavierkonzert ist nicht nur gut fürs Gehirn, sondern auch für den Körper eine richtige Höchstleistung. Darüber hinaus soll sich das Musizieren generell positiv auf unsere Gesundheit auswirken. Das haben Forscher herausgefunden. Klavierunterricht kann sogar Depressionen, Stress und Angstzustände reduzieren. Ja, da bleibt festzuhalten, ein Instrument zu spielen, das fördert die Aufmerksamkeit, schult das Gedächtnis, stärkt

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1: Ich bin Oliver Urbanke. Guten Morgen. Böllerwürfe, Beleidigungen und zunehmende Gewalt. Für viele Bahnmitarbeiterinnen und Mitarbeiter ist das Alltag. Um sie besser zu schützen, stattet die Deutsche Bahn seit einigen Wochen Kundenbetreuer an Bahnhöfen und in Zügen mit Bodycams aus. Claudia Wächter berichtet.
2: Bodycams sollen Standard werden. Bis Jahresmitte, so der Plan, soll zumindest die Hälfte der Bahnmitarbeiter solch eine Minikamera tragen. Zudem muss jeder, der Kundenkontakt hat, auch an einer Schulung teilnehmen. In Berlin läuft außerdem auch gerade ein Test mit Schutzhelmen, zum Beispiel bei Fußballspielen oder Demos. Vor allem nach dem tödlichen Angriff auf einen Zugbegleiter in Rheinland-Pfalz vor einiger Zeit ist das Thema Sicherheit im Fokus.
1: An deutschen Flughäfen tauchen immer öfter Drohnen auf und das geht richtig ins Geld. Im vergangenen Jahr wurden 226 Drohnenvorfälle gemeldet. Das zeigt eine Analyse des Deutschen Zentrums für Luft- und Raumfahrt. Gut die Hälfte führte zu Voll- oder Teilsperrungen an 25 Flughäfen. Die Kosten für den Luftverkehr beliefen sich mit Folgekosten durch Flugausfälle auf bis zu 160 Millionen Euro. Besonders oft betroffen waren die Flughäfen Frankfurt und München. Die Bundesregierung versucht nach Ansicht von Bundesratspräsident Bovin Schulte, zu viele Feuer gleichzeitig zu löschen. Bei den Reformen rate er der Regierung, sich auf die Dinge zu konzentrieren, die in der aktuellen wirtschaftlichen Lage nötig seien, sagte der SPD-Politiker dem Spiegel. So müsse die Steuerreform noch vor der Sommerpause kommen. Die Rentenfrage könne man in der zweiten Jahreshälfte lösen. Bei dem schweren Erdbeben auf den Philippinen sind Behördenangaben zufolge mindestens 15 Menschen ums Leben gekommen. 129 weitere seien bei dem Beben der Stärke 7,8 verletzt worden, heißt es vom philippinischen Zivilschutz. Besonders stark hat das Erdbeben die 700.000 Einwohnerstadt General Santos City getroffen. Die zwischenzeitlich ausgerufene Tsunami-Warnung ist mittlerweile aber wieder aufgehoben.
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Der Frühling klopft endlich an die Tür und während wir uns auf die ersten Sonnenstrahlen und blühenden Pflanzen freuen, gibt es da ein unwiderrufliches Blumengedöns, das uns das Leben wirklich schwer macht. Die Allergien. Ja, Sie haben richtig gehört, auch wenn die Bäume noch nicht blühen, können einige von uns schon den Frühling mit Niesen und Schniefen begrüßen. Denn die Allergien, das sind kleine teuflische Biester, die sich nicht immer an alle Regeln halten. Und besonders jetzt im März können insbesondere die Pollen von Bäumen wie Hasel und Erle schon ausreichend im Wind umherwirbeln, um uns das Niesen zu bescheren. Aber keine Sorge, liebe Allergiker, es gibt durchaus Möglichkeiten, diesen lästigen Gästen das Leben wirklich schwer zu machen. Halten Sie Ihre Fenster geschlossen, um keine VIP-Pollenparty in Ihrer Wohnung zu veranstalten. Und falls die Heuschnupfensaison voll zuschlägt, holen Sie sich die richtige Unterstützung. Mit einem guten Allergiemedikament und ein bisschen kreativen Tricks kann der Frühling auch für Sie zur Oase der Freude werden. Schützen Sie sich, genießen Sie die frühlingshafte Atmosphäre und freuen Sie sich auf diese wunderbare Zeit voller Farben und Leben. Auch wenn die Nase manchmal nicht mitspielen will. Wir begleiten Sie durch diese stimmungsvolle Jahreszeit mit der besten Klassik im Norden.

Ja, Klassik hat für jeden etwas zu bieten. 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Also Klassik, die Musik, die nicht nur die Ohren, sondern auch das Herz erobert. 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Wenn wir sagen, die Gesundheit ist im Einklang mit der Seele, wovon sprechen wir da eigentlich? Wir leben ja in einer Zeit, in der alles schneller, lauter und hektischer zu sein scheint. Und da ist es keine Überraschung, dass immer mehr Menschen nach Wegen suchen, innere Ruhe und Ausgeglichenheit zu finden. Ein harmonisches Zusammenspiel von Körper und Seele wird dabei immer wichtiger. Und das ist nicht nur etwas für Zen-Garten-Fans. Die Musik kann ein wunderschöner Begleiter auf diesem Weg sein. Klassische Klänge, die wie sanfte Wellen des Meeres über uns hinwegrollen, können dazu beitragen, unsere Gedanken zu sortieren und einen Moment der Besinnung zu schaffen. Stellen Sie sich vor, Sie genießen beruhigende Harmonien, während Sie den Stress des Alltags einfach hinter sich lassen. Aber was genau bedeutet es, die Gesundheit im Einklang mit der Seele zu pflegen? Nun, es geht darum, sich Zeit für sich selbst zu nehmen, sei es mit Meditation, einem Spaziergang in der Natur. Sich vor, Sie genießen beruhigende Harmonien, während Sie den Stress des Alltags einfach hinter sich lassen. Aber was genau bedeutet es, die Gesundheit im Einklang mit der Seele zu pflegen? Nun, es geht darum, sich Zeit für

Dann wollen wir mal wieder zusammen in den Sommerhimmel starren. Es dreht sich jetzt alles um die Sternzeichen, die so sehr auf den Sommer aus sind, dass man meinen könnte, sie haben ihre eigene Sonnenbank. Löwe, Zwillinge und Stier, machen Sie sich bereit für Ihren großen Auftritt. Beginnen wir mit den Löwen. Tja, der Löwe, der ist wie der König der Sonne selbst, der vor Aufregung fast platzt, wenn die Temperaturen steigen. Unsere lieben Löwen können den Winter nicht nur abhaben, sondern sie empfinden ihn wie einen langen, dunklen Winterurlaub, ohne den Zugang zur Strandbar. Wenn die ersten Sonnenstrahlen blitzen, zieht der Löwe seine flauschigen Winterklamotten aus und präsentiert sich in atemberaubenden Sommerlooks, als wäre der Strand sein ganz persönlicher Laufsteg. Doch Obacht, wenn Sie mit einem Löwen am Strand sind, denken Sie daran, dass Sie nicht vor ihm posieren, denn diese majestätischen Kreaturen, sie erwarten die ganze Aufmerksamkeit für sich alleine. Zwillinge, diese quirligen Kerlchen, sie fühlen sich in der Sommerhitze wie die Fische im Wasser oder besser gesagt wie Reisende im überfüllten Flugzeug auf dem Weg zu den besten Partys zwischen Ibiza und Saint-Tropez. Für einen Zwilling ist der Sommer nicht nur eine Saison, sondern ein grenzenloses Abenteuer. Glauben Sie mir, der Zwilling hat mindestens 2 neue Freunde gefunden, einen Cocktail bestellt und mitten im Gefecht seine nächste Reise nach New York beschlossen, während er eigentlich immer noch im Freibad liegt. Liebe Zwillingsfreunde, vergessen Sie nicht, beim Packen Ihren Reiseführer zu konsultieren, um die letzten Klatsch- und Tratschgeschichten über die neuesten Fiestas an der Playa im Hinterkopf zu behalten, damit Ihnen auch bloß keiner in der Schar der Feiernden entgeht. Und nun kommen wir zum leckeren Stier. Dieser Gourmetfreund hat die Gemütlichkeit der Sommermonate. Nicht nur zum Essen, sondern auch zum Treffen mit Freunden und für rauschende Gartenfeste fest reserviert. Tja, der Stier ist wie der begrünte Biergarten unter dem Sternenhimmel. Ein Ort der Freude und des Genusses. Wenn der Stier also den Grill anwirft und die Freunde zu einem entspannten Abend versammelt, möchten wir nur eines sagen: Bereiten wir uns auf eine Sommernacht voller Genuss vor, denn der Stier weiß, wie man feiert. Und da gibt es nicht nur ein Lächeln, sondern gleich ein ganzes Buffet. Nun, egal ob Sie ein Löwe, Zwilling oder Stier sind, genießen Sie diesen Sommer bitte in vollen Zügen und lassen Sie sich von der Sonne so richtig verwöhnen.

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1: Ich bin Oliver Urbanke. Aktivistinnen und Aktivisten von Greenpeace haben Verkehrsschilder an Autobahnen überklebt, um ihrer Forderung nach einem generellen Tempolimit Nachdruck zu verleihen. Am frühen Morgen kletterten mehrere von ihnen zu einer Stelle der A4 bei Aachen und brachten ein 100 km/h Aufkleber dort an, wo zuvor nur die Zahl 130 als empfohlene Richtgeschwindigkeit gestanden hatte. Laut Greenpeace sei das auch an allen anderen 25 Autobahngrenzübergängen geschehen. In Reutlingen starten tausende Haushalte mit einem Blackout in die Woche und das offenbar gewollt. Nach Angaben des Netzbetreibers gibt es Anzeichen für eine Brandstiftung in einem Umspannwerk. Claudia Wächter berichtet.
2: Blackout, mitten in der Nacht liegt das Umspannwerk lahm. Doch gut 5,5 Stunden später habe ungefähr die Hälfte der betroffenen Kunden wieder Strom und Gas gehabt, sagt ein Sprecher des Netzbetreibers. Einzelheiten sind noch unklar, doch auch Brandexperten des Landeskriminalamtes ermitteln bereits. Und viele erinnern sich jetzt natürlich an den Brandanschlag auf die Stromversorgung im Berliner Süden im vergangenen Winter. Zehntausende bibberten damals tagelang.
1: Nach dem schweren Erdbeben vor der Küste der südphilippinischen Provinz Sarangani haben die Behörden die Tsunami-Warnung weitgehend aufgehoben. Das Beben der Stärke 7,8 hatte Teile der Insel Mindanao erschüttert. Der philippinischen Polizei zufolge kamen mindestens 15 Menschen ums Leben, 129 wurden verletzt. Mit dem Einzug ins Turnierquartier in Winston-Salem beginnt für Julian Nagelsmann die nächste WM-Etappe. Am Vormittag Ortszeit in Chicago hebt der Flieger mit der Fußballnationalmannschaft in Richtung North Carolina ab. Unweit des Hotels liegt das Gelände der Wake Forest University, wo die Nationalmannschaft trainieren wird. Die erste Einheit findet um 18 Uhr Ortszeit vor 3000 Fans statt.
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Heute werfen wir mal einen kleinen Blick auf etwas, das uns alle begleitet, nämlich Alltagswissen. Das sind diese scheinbar kleinen Informationen, die unseren Tag ja einfacher machen. Wie man Zeit besser einteilt, warum regelmäßige Pausen gut tun, ganz wichtig, oder weshalb ein kurzer Spaziergang oft Wunder wirken kann. Ich als Hundebesitzerin weiß das. Einmal kurz mit dem Hund raus, tief durchatmen, ein bisschen die Natur genießen und schon hat man wieder Kraft für das, was ansteht. Ja, wir unterschätzen oft, wie viel Wissen wir ganz selbstverständlich anwenden. Wir organisieren Abläufe, wir treffen Entscheidungen aus Erfahrung und da greifen wir dann auf Routinen zurück, die sich einfach mit der Zeit bewährt haben. Vieles davon, das geschieht schon automatisch und ja, das schafft dann natürlich auch Freiraum für Neues. Wissen wächst einfach mit jeder Erfahrung, mit jedem Gespräch und mit jedem Moment, in dem wir was ausprobieren und dadurch dann dazulernen. Vielleicht ist auch die Musik ein Teil dieses Wissens. Wir wissen intuitiv, wann sie uns konzentrierter arbeiten lässt oder einfach bei der Entspannung hilft. Manchmal sind es die ganz einfachen Dinge, die den Unterschied machen. In diesem Sinne, nehmen Sie sich jetzt Zeit für das, was Ihnen gut tut und genießen Sie die Musik hier bei Radio Wellenrausch.

Ach, wie schön wäre es doch, dieser Tage eine eigene Tankstelle zu besitzen. Ja, das müssen sich auch die Bewohner eines Hauses in Braunschweig gedacht haben. Beamte des Hauptzollamts haben dort eine illegale Betankungseinrichtung entdeckt. Im Keller fanden sie 4 Heizöltanks, die anscheinend für die Betankung von Fahrzeugen verwendet wurden. Statt Diesel wurde hier Heizöl abgefüllt und das ist nicht nur unkonventionell, sondern natürlich auch illegal. Heizöl ist nämlich deutlich günstiger als Diesel, was vor allem Lkw-Fahrer oft dazu verleiht, auf den günstigeren Kraftstoff zurückzugreifen. Ein anonymer Hinweis führte zu der Überprüfung der Einrichtung. Bei der Kontrolle stellten die Zöllner fest, dass die Tanks zwar noch zur Hälfte gefüllt, aber nicht mehr mit einer Ölheizung verbunden waren. Stattdessen führte ein Schlauch durch das Kellerfenster nach draußen. Nun, das ist zwar ziemlich kreativ, aber auch sehr riskant. Die Behörde untersucht nun, ob die Bewohner des Hauses den Kraftstoff selbst genutzt oder auch weitergegeben haben. Und damit Ihr Motor nicht ins Stocken gerät, jetzt die beste Klassik im Norden.

Aus einem Warzenschwein wird auch kein Flamingo. Also das sagt zumindest meine liebe Kollegin Leslie. Und damit hat sie natürlich recht. Obwohl, aus alten, hässlichen Möbeln, da können mit einigen Tricks richtig schöne Schätzchen werden. Das Geheimnis liegt im sogenannten Upcycling. Das Wort setzt sich ja zusammen aus Up, was so viel wie nach oben heißt, und Recycling, also das wieder neu verwenden. Also warum nicht eine gute alte Leiter aufpeppen und ihr ein neues Leben als stylische Garderobe geben? Wenn Sie Ihren alten Kleiderschrank jetzt schon längst aus dem Fenster werfen wollten, halt! Denken Sie doch vorher über einen neuen Anstrich nach. Ein bisschen Kreidefarbe hier, ein toller Farbverlauf da und Sie haben ihn, den Chevy Chic wie aus dem Bilderbuch. Und wenn Sie sich da noch so richtig kreativ fühlen, dann probieren Sie noch geometrische Farbakzente aus. Ich sag ja immer, warum einfach sein, wenn man auch mit einem kunstvollen, was ist denn das überhaupt, aussehen kann. Eine Lichtinstallation als i-Tüpfelchen kann den Kleiderschrank dann auf das nächste Level heben. LED-Hintergrundbeleuchtung? Ja, bitte. Damit sieht das alte Schätzchen wie ein VIP-Gast auf einer Preisverleihung aus. Also haben Sie keine Scheu vor alten Dingen. Geben Sie ihnen ein neues Leben und lassen Sie Ihrer Kreativität freien Lauf. Denn beim Upcycling geht es nicht um Regeln, sondern einfach nur um den Spaß. Und wenn es schief geht, nun ja, dann verkaufen Sie es doch einfach als Kunstwerk.

0: Es ist ein lauer Sommerabend. Die Sonne sinkt sanft, der Himmel ist gefüllt mit einem spektakulären Farbenspiel. Was könnte da besser passen als ein eigener Kinosaal in der freien Natur? Es geht eigentlich ganz einfach, die Umgestaltung des heimischen Gartens in einen Filmpalast. Suchen Sie sich ein schattiges Plätzchen, aus dem die Nachbarn nicht gerade den besten Blick auf die Leinwand haben. Dann benötigen Sie natürlich einen Beamer. Ja, dieses magische Kästchen, der Ihre Lieblingsfilme lebendig werden lässt. Ach ja, die Leinwand. Eine große spricht mehr als 1000 Bilder. Ob Sie ein Laken über die gespannte Wäscheleine werfen oder eine weiße Wand benutzen, Sie brauchen etwas, um das Bild einzufangen. Ein echter klassischer Film benötigt schließlich auch einen würdigen Rahmen. Und natürlich geht nichts im Homekino ohne diesen einen Snack. Popcorn. Erst diese Duftwolke frisch zubereiteten Popcorns, die in der Luft schwebt, sorgt für das richtige Blockbuster-Gefühl. Und was wäre ein Kino ohne kühle Drinks, also gerade in der heißen Jahreszeit? Mixen Sie klassische Cocktails oder alkoholfreie Erfrischungsgetränke, um den Durst in der Sommerhitze zu stillen. Stellen Sie sich vor, Sie nippen an einem Bach oder einem Mozart-Mojito, während Sie die dramenhaften Szenen auf der Leinwand verfolgen. Das bringt den Genuss auf eine neuerliche Höhe. Natürlich brauchen Sie auch die richtige Sitzgelegenheit. Gartenstühle, Kissen und Decken für einen kuscheligen Abend unterm Sternenhimmel. Die Hauptsache bequem. Sorgen Sie für genug Platz, damit sich jeder richtig wohlfühlt. Und ja, denken Sie bitte auch an die Nachbarn. Wenn Sie also die Lautstärke aufdrehen, um die Klänge von Singing in the Rain zu genießen, könnten Sie schnell die Geduldsprobe starten. Also wenn sich Oma Hertha und Herr Wolf im Nachbarhaus nicht eingeladen fühlen. Deshalb bitte eine Nachbarschaftseinladung verschicken. Kommt vorbei und genießt das Klassik-Kino. So, jetzt schon mal viel Spaß bei der Vorbereitung, beim Planen und wir liefern Ihnen natürlich das passende Vorprogramm mit der besten Klassik für jeden Leinwandklassiker. Von hier bis
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2: Ich bin Moritz Einzel. Deutsche Flughäfen kämpfen zunehmend mit Kosten durch Sichtungen von Drohnen. Im vergangenen Jahr habe es knapp 200 Störfälle gegeben, heißt es vom Deutschen Zentrum für Luft- und Raumfahrt. Jan-Henner Reitze berichtet.
3: Der Großteil der Drohnensichtungen hat dazu geführt, dass der Flugverkehr mindestens teilweise eingestellt werden musste. Der finanzielle Gesamtschaden unterm Strich bis zu 160 Millionen Euro. Betroffen waren 25 Flughäfen deutschlandweit, vor allem aber die großen Drehkreuze in Frankfurt-Main und München. Wenn Hobbypiloten mit Drohne am Flughafen erwischt werden, drohen ihnen bis zu 10 Jahre Haft.
2: Weil es immer wieder zu Übergriffen und Gewalt in Zügen kommt, stattet die Deutsche Bahn ihr Personal seit einigen Wochen mit Bodycams aus. Das freiwillige Angebot hat bisher gut ein Drittel der Kundenbetreuer an Bahnhöfen und in Zügen angenommen. Bis Mitte des Jahres sollen mindestens 50% mit einer Kamera ausgestattet sein. Nach einem großflächigen Stromausfall im baden-württembergischen Reutlingen gibt es nach Angaben des Netzbetreibers Anzeichen für eine Brandstiftung in einem Umspannwerk. Es seien drei Brandstellen und Beschädigungen am Zaun und auf dem Gelände des Werks gefunden worden. Zwischenzeitlich waren 20.000 Menschen ohne Strom. Aktivistinnen und Aktivisten von Greenpeace haben Verkehrsschilder an Autobahnen überklebt, um ihrer Forderung nach einem generellen Tempolimit Nachdruck zu verleihen. Am frühen Morgen kletterten mehrere von ihnen zu einer Stelle der Autobahn 4 bei Aachen und brachten einen 100 km/h-Aufkleber dort an, wo zuvor nur die Zahl 130 als empfohlene Richtgeschwindigkeit gestanden hatte. Laut Greenpeace sei das auch an allen anderen 25 Autobahn-Grenzübergängen geschehen. Mit dem Einzug ins Turnierquartier in Winston-Salem beginnt für das DFB-Team die nächste WM-Etappe. Am Vormittag Ortszeit in Chicago hebt der Flieger mit der Fußballnationalmannschaft Richtung North Carolina ab. Unweit des Hotels liegt das Gelände der Wake Forest University, wo die Nationalmannschaft trainieren wird. Die erste Einheit findet um 18 Uhr Ortszeit vor 3000 Fans statt. In Deutschland ist es dann schon Mitternacht.
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4: Ja, die Lust auf Reisen, das ist das, was uns verbindet, zusammen mit der schönen Musik hier auf Radio Wellenrausch. Ich bin Stefanie und heute reisen wir an einen Ort, der aussieht, als hätte jemand eine Hafenstadt, ein Künstleratelier und einen Roman von Pablo Neruda miteinander vermischt. Wir reisen nach Valparaíso. Valparaíso liegt an der Pazifikküste Chiles, etwa 120 Kilometer nordwestlich der Hauptstadt Santiago. Schon die geografische Lage macht die Stadt besonders, denn Valparaíso liegt nicht flach am Meer. Die Stadt klettert die Hügel hinauf. Mehr als 40 sogenannte Theros-Hügel formen ein wildes Labyrinth aus Treppen, bunten Häusern, engen Gassen und Aussichtspunkten. Und von fast überall blickt man auf das Meer. Genau dieser Ozean, Pazifik, bestimmt seit Jahrhunderten den Charakter der Stadt. Valparaíso war lange eine der wichtigsten Tore Südamerikas zur ganzen Welt. Bevor der Panama-Kanal eröffnet wurde, mussten Schiffe auf dem Weg zwischen Atlantik und Pazifik um Kap Horn herumsegeln und Valparaíso wurde zur zentralen Hafenstation. Im 19. Jahrhundert strömten Händler, Seeleute, Glückssucher und Einwanderer aus Europa hierher. Briten, Deutsche, Kroaten und Franzosen. Diese Stadt wurde reich und kosmopolitisch. Noch heute entdeckt man viktorianische Fassaden neben lateinamerikanischen Häusern. Englische Einflüsse mischen sich mit südamerikanischem Alltag. Doch Valparaíso war nie geschniegelt elegant. Diese Stadt war immer rau, ein bisschen chaotisch und voller Geschichten. Dann kam der Niedergang. Mit der Eröffnung des Panama-Kanals verlor Valparaíso wirtschaftlich massiv an Bedeutung. Viele Wohlhabende verließen die Stadt. Zurück blieb eine alternde Hafenstadt voller bröckelnder Fassaden. Und genau daraus entstand paradoxerweise etwas wundervoll Neues. Denn Künstler, Musiker, Schriftsteller und Studenten begannen, die Stadt neu zu entdecken. Heute gilt Valparaíso als kulturelle Seele Chiles. Nicht geschniegelt perfekt wie manche Touristenziele, sondern lebendig, widersprüchlich und voller Charakter.

Valparaíso erlebt man nicht zu Fuß auf geraden Straßen. Man erlebt die Stadt vertikal. Treppen steigen plötzlich ins Nichts. Häuser kleben an steilen Hängen. Und überall tauchen kleine Aussichtspunkte auf. Die berühmtesten Viertel heißen Cerro Alegre und Cerro Concepción. Hier scheint fast jede Wand bemalt zu sein. Denn Valparaíso gehört zu den größten Street-Art-Städten der Welt. Doch die Kunst wirkt selten dekorativ oder touristisch geplant. Viele Wandbilder erzählen politische Geschichten, soziale Konflikte oder maritime Legenden. Die Stadt selbst wirkt wie eine offene Galerie. Und dann sind da die berühmten Ascensores, historische Standseilbahnen. Diese kleinen Aufzüge verbinden seit dem 19. Jahrhundert die Unterstadt mit den Hügeln. Manche knarren bedrohlich langsam nach oben, andere wurden liebevoll restauriert. Die Fahrt dauert oft nur wenige Minuten und doch fühlt sie sich an wie eine kleine Zeitreise. Oben angekommen, öffnet sich plötzlich der Blick. Rostige Dächer, der riesige Hafen, Containerschiffe, Möwen, der endlose pazifische Ozean. Valparaíso besitzt eine melancholische Schönheit. Nichts hier wirkt irgendwie perfekt restauriert. Und gerade das macht den Reiz aus. Viele Häuser sind schief und krumm, Farbe blättert ab, Stromleitungen hängen quer über die Straße. Und dennoch entsteht daraus eine Atmosphäre voller Seele. Kein Wunder, dass Schriftsteller und Dichter diese Stadt lieben. Besonders eng verbunden mit Valparaíso ist Pablo Neruda. Sein Haus La Sebastiana liegt hoch über der Stadt. Heute ist es ein Museum voller skurriler Gegenstände, nautischer Erinnerungen und fantastischer Ausblicke. Neruda sagte einmal sinngemäß, Valparaíso sei eine Stadt, die niemals fertig werde. Und genauso fühlt sie sich an.

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Der Hafen ist das Herz von Valparaiso. Es duftet nach Salz, nach Diesel und Fisch und er bestimmt bis heute den Rhythmus der Stadt. Hier begegnet man Fischern, Hafenarbeitern, Studenten, Straßenmusikern und Künstlern oft innerhalb weniger Minuten. Valparaiso besitzt eine erstaunliche soziale Mischung. Aber luxuriös wirkt hier wenig, dafür echt. Die Stadt war immer ein Ort der Durchreisenden, Seeleute aus aller Welt, politische Exilanten, Dichter und Glückssucher. Vielleicht erklärt das die Offenheit der Menschen hier. Viele Bewohner erzählen gern Geschichten über das Meer, über Erdbeben, über die Jahre der Militärdiktatur unter Augusto Pinochet. Auch diese Geschichte gehört zu Valparaiso. Chile erlebte schwere politische Konflikte, Verfolgung und Repression. In vielen Wandbildern der Stadt tauchen bis heute Erinnerungen darauf auf. Doch Valparaiso definiert sich nicht über Opferrollen. Die Stadt wirkt widerständig kreativ. Musik, ja, die Musik spielt dabei eine große Rolle. Straßenbands, Jazzkneipen, chilenische Folklore und alternative Clubs. Am Abend verwandeln sich viele Hügelviertel in kleine Kulturinseln voller Bars und improvisierter Konzerte. Und oft entsteht der Eindruck, hier lebt man weniger nach Effizienz, sondern vielmehr nach Atmosphäre.

Wer nach Valparaiso reist, der sollte Hunger mitbringen. Denn die Küche der Region gehört zu den spannendsten Südamerikas. Natürlich spielt der Pazifik die Hauptrolle. Frischer Fisch und Meeresfrüchte prägen viele Gerichte. Congrio, Muscheln, Seeigel, Tintenfische, Lachs, Austern. Besonders berühmt ist die chilenische Fischsuppe Caldillo de Congrio. Auch Pablo Neruda widmete diesem Gericht eine Ode. Und tatsächlich, viele Restaurants in Valparaiso servieren Essen mit einer erstaunlichen Selbstverständlichkeit. Weniger spektakulär inszeniert als in europäischen Trendmetropolen, dafür oft einfach ehrlicher. Ein wunderbarer Ort ist der Mercado Carronal. Hier stapeln sich die schönsten exotischen Früchte und Fisch, Kräuter, Gewürze. Die Märkte Chiles wirken intensiv und so sinnlich. Dazu trinkt man chilenischen Wein. Chile zählt längst zu den bedeutendsten Weinländern der Welt. Rund um Valparaiso liegen bekannte Weinregionen wie das Casablanca Valley. Weiße Weine gedeihen hier besonders gut. Frisch, mineralisch und ideal zu Meeresfrüchten. Und dann gibt es noch die kleinen Cafés. Viele wirken improvisiert. Man sitzt zwischen Künstlern, Studenten und Hafenarbeitern. Oft läuft Musik, oft dauern Gespräche lange. Valparaiso besitzt keine sterile Gourmetkultur. Diese Stadt kocht emotional.

Wer Valparaíso besucht, sollte auch die Umgebung entdecken. Direkt nebenan liegt Viña del Mar. Wenn Valparaíso der poetische wilde Künstler ist, dann wirkt Viña del Mar wie die elegante Schwester. Breite Alleen, moderne Hotels, gepflegte Strände und Palmen prägen das Bild. Viele Chilenen verbringen hier ihre Sommerferien. Doch gerade der Kontrast macht beide Städte spannend. Valparaíso ist rau und kreativ, Viña del Mar geordnet und mondän. Weiter außerhalb beginnt die große Pazifikküste Chiles. Felsen, Nebel, gewaltige Wellen und kleine Fischerdörfer prägen diese wundervolle Landschaft. Der Pazifische Ozean wirkt hier anders als das Mittelmeer. Wilder, kälter, unberechenbarer. Viele Reisende unternehmen von Valparaíso aus Touren in Weinregionen oder zu Nationalparks oder entlang der Küste Richtung Norden. Und immer, immer bleibt das Licht des Pazifiks so besonders. Abends taucht die Sonne die Hügel in orangefarbenes Licht. Dann beginnen die bunten Häuser zu leuchten, fast wie ein Gemälde.

Es gibt Städte, die beeindrucken durch Perfektion. Und es gibt Städte, die man liebt, weil sie Ecken und Brüche haben. Valparaíso gehört eindeutig zur zweiten Kategorie. Diese Stadt ist laut, schräg, manchmal anstrengend und wunderschön. Sie lebt von Kontrasten, Kunst und Verfall, Hafenarbeit und Poesie, Vergangenheit und Improvisation. Vielleicht bleibt Valparaíso deshalb so stark im Gedächtnis, weil die Stadt nicht versucht, jemand anderes zu sein. Man erinnert sich an die bunten Treppen, an den Wind vom Pazifik, an die alten, klappernden Aufzüge, an Straßenmusik in der Abenddämmerung, an den Geruch des Hafens. Und vielleicht nimmt man von hier etwas Wichtiges mit, dass Schönheit nicht immer geschniegelt perfekt sein muss, sondern manchmal gerade dort entsteht, wo Menschen mit Fantasie, mit Musik und Lebenswillen gegen das Verblassen einer Stadt anleben. Ich bin Stefanie. Ich hoffe, ich habe Ihnen ein bisschen Lust aufs Reisen gemacht. Tauchen Sie auch nächstes Mal wieder ein, mit mir zusammen, in Länder, in Städte, die nicht jeder kennt, aber die es sich immer auf jeden Fall lohnt zu entdecken. Ich freue mich jetzt schon auf unsere nächste gemeinsame Reise.

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1: Ich bin Moritz Einzel. Immer öfter wurden in den letzten Monaten an deutschen Flughäfen Drohnen gesichtet. Das führt zu rasant steigenden Kosten. Im vergangenen Jahr wurden 226 Drohnenvorfälle gemeldet, zeigt eine Analyse des Deutschen Zentrums für Luft- und Raumfahrt. Davon führten 116 zu Voll- und Teilsperrungen an 25 Flughäfen. Die Kosten für den Luftverkehr beliefen sich auf geschätzt 60 Millionen Euro. Wenn man die Folgekosten berücksichtigt, landen wir sogar bei bis zu 160 Millionen Euro Schaden. Für mehr Sicherheit an Bahnhöfen und in Zügen stattet die Bahn ihre Kundenbetreuer seit einigen Wochen mit Bodycams aus. Rund ein Drittel haben das freiwillige Angebot bislang in Anspruch genommen. Bis Jahresmitte will die Bahn eine Quote von 50% erreichen. Umfragen der Gewerkschaft EVG zeigen immer wieder, dass sich viele Zugbegleiter bei ihrer Arbeit nicht sicher fühlen. Das UN-Klimasekretariat warnt vor extremer Hitze bei der Fußball-WM in den USA, Mexiko und Kanada. Die WM 2026, das größte Turnier der Fußballgeschichte, werde in einer Zeit stattfinden, in der extreme Hitzewellen aufgrund des sich verschärfenden Klimawandels zunehmen, teilte das Sekretariat zu Beginn der Klimakonferenz in Bonn mit. Etwa jedes vierte Spiel werde bei gefährlicher Hitze ausgetragen. 3 Wochen nach dem tödlichen Hauseinsturz in Görlitz sind 2 mutmaßliche Buntmetalldiebe im Visier der Ermittlungen. Sie werden verdächtigt, auf der Suche nach Material, das zu Geld gemacht werden kann, Rohrleitungen in dem Gebäude beschädigt zu haben. Die Männer sitzen bereits wegen anderer Vorwürfe in U-Haft. Das Haus war wegen eines Gaslecks eingestürzt, 3 Menschen kamen ums Leben. Wer seinen Urlaub im Süden Europas plant, kann bei Übernachtungen und Restaurantbesuchen häufig sparen. Das zeigt ein Preisvergleich des Statistischen Bundesamts. Demnach zahlte man im April in Nordmazedonien im Schnitt nur halb so viel wie in Deutschland. In Bulgarien lagen die Hotel- und Gaststättenpreise 47% unter dem deutschen Wert. Auch Urlaubsländer wie Portugal und Spanien sind vergleichsweise günstig.
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Ab kommendem Donnerstag, da gilt sie wieder, die alte Weisheit, das Runde, das muss ins Eckige. Das Turnier startet und das Sommermärchen, ja, es wird dieses Jahr wohl eher zum Sommernachtstraum, dank der doch für uns recht späten Anstoßzeiten. Trotzdem gibt es, die Sonderverordnung seien gepriesen, auch in Norddeutschland Public Viewing. Und dann gilt natürlich das Motto zu nachtschlafender Uhrzeit, 80 Millionen Bundestrainer, sie wissen ganz genau, wann es Zeit ist, den Latte Macchiato nachzuschütten. Und wenn's knallt und kracht, freuen wir uns auf unsere Jungs, die den Ball im Netz versenken, nur diesmal eben mit Koffein statt Gerstensaft und Croissant statt Bratwurst. Ja, nur mal Butter bei den Fischen oder von mir aus auch Stollen am Ball. Wie ist Rudelgucken nun erlaubt? Zunächst stellt sich ja die Frage, darf ich im eigenen Garten mit Freunden zu so später Stunde die Spiele überhaupt schauen? Die Antwort ist ja, aber natürlich nur unter bestimmten Bedingungen. In vielen Städten und Gemeinden in Norddeutschland ist das Organisieren eines Public Viewings im eigenen Garten zwar legal, aber es müssen natürlich einige Regeln beachtet werden. In den meisten Fällen dürfen ohne Genehmigung zwischen 10 und 50 Personen eingeladen werden. Da die Spiele ja häufig abends und nachts stattfinden, muss darauf geachtet werden, dass die Lautstärke der Lautsprecher die Nachtruhe nicht stört. Torjubel und Begeisterungsstürme können übrigens vom Nachbarn ganz schnell als Lärmbelästigung ausgelegt werden. Tja, vielleicht ist dann ein Public Viewing die bessere Alternative. Zwar gibt's da auch Regeln für den öffentlichen Raum, Lärmeindämmung oder Sicherheit, dennoch einige Gemeinden ziehen knallhart durch. Die Hansestadt plant am Jungfernstieg eine große Leinwand für zehntausende Fans. Zusätzlich wird es Foodtrucks und Live-DJs geben. Oder in Lübeck. Dort sind im Rahmen des Stadtfestes auch Public Viewing-Bereiche eingeplant, wo die Fans gemeinsam mit vielen tollen Aktionen das Geschehen auf dem Rasen verfolgen können. Also, schnüren Sie die Würstchen, polieren Sie die Gläser, die WM 2026 unterm Sternenzelt. Ja, sie wird einfach grandios.

So langsam können wir uns auf die schönste Zeit auf Balkon und Terrasse freuen. Doch bevor Sie die Gartenmöbel rausholen und die Pflanzen in die Kästen packen, machen Sie doch erst einmal einen kleinen Frühjahrscheck. Denn über Winter kann da so einiges schiefgehen. Der Putz kann schon mal platzen wie ein nervöser Kaffeebecher. Und wenn Sie an den Fugen Risse entdecken, dann sind das keine Schönheitsfehler. Risse können dazu führen, dass das Wasser in die Wände einzieht. Und dann wird's wirklich schmuddelig. Und dann noch die große Inspektion des Balkongeländers. Wenn das wackelt, wird's Zeit, die Befestigung zu überprüfen. Rostige Stellen unter dem Geländer? Nein, das ist nicht das neue Vintage-Design. Da sollte vielleicht ein Fachmann einen Blick riskieren. Beim Reinigung des Bodens ist der beliebte Hochdruckreiniger auch nicht wirklich die beste Wahl. Mit ordentlich Atü verlieren Sie mehr als Sie gewinnen. Die Bodendielen oder Fliesen werden nämlich rauer als ein Nordseewind. Pflanzen bitte ankratzen für die Fingernagelprobe. Wenn es darunter grün ist, leben Sie noch. In diesem Sinne, starten Sie gut vorbereitet in die neue Session und machen Sie Ihren Balkon oder die Terrasse zur Oase der Entspannung.

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1: Ich bin Moritz Einzel. Greenpeace setzt ein Signal für ein Tempolimit auf deutschen Autobahnen. Aktivisten haben heute früh an Grenzübergängen Verkehrsschilder mit 100 km/h Aufklebern überklebt. Die Organisation sieht darin eine Antwort auf die aktuelle Treibstoffkrise. Claudia Wächter berichtet.
2: Viele Autofahrer staunen, gucken vielleicht zweimal hin. Statt der Richtgeschwindigkeit 130 steht da nun nämlich 100. Dutzende Schilder haben die Greenpeace-Leute heute überklebt in aller Herrgottsfrühe. Der Tankrabatt als Lösung gegen hohe Spritpreise sei eine fossile Scheinlösung, sagen sie. Ihre Devise: Tempo runter und Sprit sparen.
1: Nach einem großflächigen Stromausfall in Reutlingen gibt es Anzeichen für Brandstiftung in einem Umspannwerk. Es seien 3 Brandstellen gefunden worden. Außerdem seien der Zaun und das Gelände vor der Anlage beschädigt, sagte ein Sprecher von Netze BW. Das Landeskriminalamt Baden-Württemberg ermittelt. 4 deutsche Friedensforschungsinstitute warnen davor, dass die regelbasierte Weltordnung zerfällt. Bei der Vorstellung des sogenannten Friedensgutachtens 2026 heißt es, Demokratien stünden weltweit unter Druck. Sowohl ihre Zahl als auch ihre Qualität nehme weltweit ab. Laut dem Gutachten befinden sich zudem die Vereinten Nationen in einer tiefen Krise, vor allem weil rivalisierende Großmächte sich gegenseitig blockieren. Nach 9 Angriffen hat US-Präsident Trump Iran und Israel aufgefordert, die Attacken sofort einzustellen. Beide Seiten müssten unverzüglich aufhören zu schießen, schrieb Trump bei Truth Social. Der Iran hatte zuvor wieder Israel angegriffen, erstmals seit Inkrafttreten der zwischen Washington und Teheran vereinbarten Waffenruhe. Israel flog Gegenangriffe. Wer seinen Urlaub im Süden Europas plant, kann bei Übernachtungen und Restaurantbesuchen häufig sparen. Das zeigt ein Preisvergleich des Statistischen Bundesamts. Demnach lagen die Hotel- und Gaststättenpreise etwa in Bulgarien 47% unter denen in Deutschland. Auch Urlaubsländer wie Portugal und Spanien sind vergleichsweise günstig. Deutlich teurer wird es für Urlauber dagegen im Norden Europas.
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Ja, unser Studio ist ja am Flughafen Lübeck und deshalb sehe ich viele Menschen, die in den Urlaub fliegen oder, ja, so ist es ja leider, jeder schöne Urlaub ist auch mal vorbei, die aus dem Urlaub zurückkehren. Auf jeden Fall ist es natürlich ein sehr spannendes Umfeld hier am Flughafen. Man sieht viele glückliche Gesichter, hört die Flieger starten, was beim Senden manchmal gar nicht so einfach ist. Auf jeden Fall Urlaub, die schönste Zeit des Jahres, die wir hier natürlich hautnah miterleben dürfen. Mit den Gästen, die hier gen Urlaub fliegen. Ja, Urlaub ist das richtige Stichwort. Urlaub ist schön und natürlich ist Musik auch was ganz Schönes. Und bei klassischer Musik kann man so richtig schön entspannen und vielleicht schon vom nächsten Urlaub träumen, der schon vor der Tür steht. Vielleicht ist es bei Ihnen gerade so, dass Sie wissen, oh, in greifbarer Nähe ist der nächste Urlaub. Also lehnen Sie sich zurück, entspannen Sie und genießen Sie die Gedanken auf Ihren kommenden Urlaub. Wir helfen Ihnen dabei mit der richtigen Musik für die Entspannung im Alltag, wenn der Urlaub noch ein bisschen auf sich warten lässt.

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Machen Sie sich manchmal Gedanken, ob Sie genug Sport treiben? Fitness im Alltag, das klingt für viele erstmal nach Fitnessstudio, Trainingsplan und jeder Menge Schweiß. Aber eigentlich beginnt Bewegung ja schon viel früher, nämlich in den kleinen Momenten des Tages. Die Treppe statt den Aufzug nehmen, eine Station früher aus dem Bus aussteigen oder abends noch eine kleine Runde spazieren gehen, all das bringt unseren Körper in Bewegung. Seit wir einen Hund haben, gehen wir so viel raus zum Spazieren, was wir vorher die ganzen Jahre in dem Maße mit Sicherheit nicht gemacht haben. Und genau darauf kommt es an. Nicht perfekt trainieren, sondern regelmäßig aktiv zu sein. Denn Bewegung hilft nicht nur der Fitness, sondern auch dem Kopf. Man fühlt sich gleich wacher, ausgeglichener und hat auch einfach mehr Energie. Also es muss nicht gleich der Marathon sein. Schon ein bisschen Bewegung im Alltag kann einen großen Unterschied machen. Aber auch die Entspannung darf natürlich nicht zu kurz kommen. Und die kriegen Sie jetzt bei uns mit der besten Klassik zwischen den Meeren.

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1: Ich bin Moritz Einzel. Deutlich weniger Studierende als noch vor 2 Jahren gehen sicher davon aus, im Anschluss an ihr Studium zügig einen passenden Job zu finden. Das geht aus einer Umfrage der Beratungsgesellschaft EY hervor. Rund 39% rechnen sicher mit einem raschen Berufseinstieg. Vor 2 Jahren waren es noch mehr als 50% der Befragten. Wichtigster Faktor bei der Arbeitgeberwahl ist derzeit die Jobsicherheit. Egal ob Kurztrip oder ausgedehnter Sommerurlaub, günstiger kommt man mit Reisen Richtung Südeuropa weg. Nach aktuellen Zahlen des Statistischen Bundesamtes sind Hotel und der Besuch im Restaurant dort teilweise sogar um die Hälfte günstiger als bei uns. Mehr von Ronny Thorau.
2: Also am günstigsten übernachtet und speist man in den südeuropäischen Ländern Nordmazedonien und Bulgarien. Da liegen die Preise im Schnitt bei der Hälfte nur im Vergleich zu Deutschland. Rund ein Drittel auch spart man in Portugal und immerhin auch noch rund ein Fünftel in Spanien, Malta, Zypern und Griechenland.
1: Bei einem schweren Erdbeben auf der philippinischen Insel Mindanao sind nach Angaben des Zivilschutzes mindestens 32 Menschen ums Leben gekommen. Rund 130 weitere wurden verletzt. Mehrere Menschen werden noch vermisst. Zwischenzeitliche Tsunami-Warnungen wurden wieder aufgehoben. Nach den gegenseitigen Angriffen des Iran und Israels hat US-Präsident Trump beide Seiten zur Mäßigung aufgerufen. Auf seiner Plattform Truth Social schrieb Trump, Israel und der Iran müssten unverzüglich aufhören zu schießen. Israel hatte neue Raketenangriffe aus dem Iran gemeldet und in der Nacht auch mit Beschuss reagiert. Der Iran erklärte die Angriffe inzwischen für beendet. Nach einem großflächigen Stromausfall im baden-württembergischen Reutlingen gibt es nach Angaben des Netzbetreibers Anzeichen für eine Brandstiftung in einem Umspannwerk. Es seien 3 Brandstellen und Beschädigungen am Zaun und auf dem Gelände des Werks gefunden worden. Zwischenzeitlich waren 20.000 Menschen ohne Strom.
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Wir freuen uns alle riesig über das Frühjahr. Ich glaube, da sind wir uns einig. Der Winter war lang, der Winter war hart und die ersten Sonnenstrahlen, die auf der Nase kitzeln, die tun jetzt doch gerade so richtig gut. Aber auf der Nase kitzeln ist das Stichwort oder vielmehr in der Nase kitzeln. Heuschnupfen, der steht natürlich bei vielen jetzt leider wieder auf der Matte. Ich gehöre auch zu den Geplagten, die mit Heuschnupfen zu tun haben. Sogar mittlerweile habe ich das Gefühl, beinahe das ganze Jahr. Das Ganze fing erst an, als ich ungefähr 20 war und dann tatsächlich auch nur im Frühling. Jetzt habe ich eigentlich gefühlt das ganze Jahr was davon. Aber den meisten geht es auf jeden Fall jetzt so, wenn Bäume, Gräser und auch die Kräuter anfangen zu blühen, so schön das Ganze ist, aber es gelangen dann auch mehr Pollen in die Luft. Und bei uns Allergikern reagiert das Immunsystem dann natürlich sofort und ziemlich überempfindlich. Und dann geht das Niesen, die laufende Nase, juckende Augen, bei mir sind es die juckenden Augen meistens, und auch ein bisschen Müdigkeit, die kommen dann um die Ecke. Ja, hilfreich ist es da auf jeden Fall, die eigene Pollenbelastung ein bisschen im Blick zu behalten. Das kann man mit dem Pollenflugkalender, auch Wetter-Apps, die geben da ein bisschen Auskunft drüber, welche Belastung dann zu erwarten ist. Und wer richtig stark betroffen ist vom Heuschnupfen, der kann natürlich bei Aktivitäten im Freien schon seine Schwierigkeiten bekommen und sollte das Ganze dann lieber in die Abendstunden legen, dann ist die Pollenkonzentration oft geringer als zum Beispiel noch am Morgen. Dann gibt's Maßnahmen im Alltag, die kennen wir, die Heuschnupfen haben alle, also nach dem Aufenthalt draußen die Kleidung wechseln, Haare waschen, regelmäßig lüften, idealerweise dann natürlich zu Zeiten mit niedriger Pollenbelastung, also wieder am Abend so. Und bei stärkeren Beschwerden, da nützt es nichts, da muss man manchmal der Gang zur Apotheke her. Da gibt es Medikamente, die einem das Leben etwas leichter machen. Wir wollen jetzt aber trotzdem den Frühling erstmal genießen und das mit klassischer Musik. Lehnen Sie sich zurück, entspannen Sie sich. Jetzt denken wir mal nicht an unseren Heuschnupfen, sondern genießen die Musik.

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Es gibt ja so Rituale, die jeder von uns, glaube ich, hat und die er so den Tag über immer wieder einbaut. Und eins meiner Rituale ist auf jeden Fall, das Handy abends immer ja relativ automatisch ans Ladegerät anzuschließen und dann über Nacht zu laden. Und jetzt habe ich jüngst gelesen, dass das gar nicht so gut ist. Jedenfalls nicht, wenn das Handy dauerhaft dann diese 100% Ladung aufweist. Ja, und zwar habe ich gelesen, Lithium-Ionen-Akkus, das sind ja die im Handy, die mögen weder extreme Kälte noch dauerhafte Vollladung, also sprich diese 100%, die dann lange auf dem Handy ja gehalten werden, denn gerade nachts, wenn das Handy dann 100% erreicht hat, bleibt es ja noch am Strom, bis ich es dann wieder abnehme, logischerweise. Und wenn ein Akku über Stunden dann bei 100% gehalten wird, steht er unter höherer Spannung und das kann auf Dauer dann die Lebensdauer des Akkus verkürzen. Also wenn von Ihnen öfter schon mal der Akku kaputt war, vielleicht haben Sie einfach zu viel geladen. Ideal ist eher ein Ladebereich so ja zwischen 20% und 80%. Mittlerweile gibt es auch schon Geräte, die bieten Funktionen, die das Laden dann bei 80% oder 90% stoppen oder den letzten Teil erst kurz vor dem Aufstehen dann abschließen. Das kann meins, soweit ich weiß, noch nicht. Also achte ich ein bisschen drauf, dass ich es vielleicht weniger in der Nacht, sondern lieber am Tag lade. Das Handy geht natürlich nicht sofort kaputt, wenn es über Nacht lädt, klar. Aber wer seinen Akku möglichst lange leistungsfähig halten möchte, der kann ja vielleicht mit einer kleinen Anpassung da schon viel bewirken. Ich werde es jedenfalls mal ausprobieren. Das ist ein simples Stück Alltagswissen, aber es schont die Technik und dann natürlich auf lange Sicht auch den Geldbeutel.

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1: Ich bin Moritz Einzel. Noch nie wurde das Hilfetelefon Gewalt gegen Frauen so oft in Anspruch genommen wie letztes Jahr. Laut dem Bundesamt für Familie und zivilgesellschaftliche Angelegenheiten gab es fast 70.000 Anrufe. Pro Tag waren es im Schnitt 190 Beratungen, die meisten wegen häuslicher Gewalt. Das Hilfetelefon Gewalt gegen Frauen ist rund um die Uhr erreichbar, kostenlos und anonym. Nach dem Brand in einem Umspannwerk sind in Reutlingen noch immer tausende Haushalte ohne Strom. Gleichzeitig laufen die Ermittlungen auf Hochtouren. Ob hinter dem Feuer ein technischer Defekt oder doch Brandstiftung steckt, ist weiter unklar. Zoe Tassovali berichtet.
2: Also am günstigsten übernachtet und speist man in den südeuropäischen Ländern Nordmazedonien und Bulgarien. Da liegen die Preise im Schnitt bei der Hälfte nur im Vergleich zu Deutschland. Rund ein Drittel auch spart man in Portugal und immerhin auch noch rund ein Fünftel in Spanien, Malta, Zypern und Griechenland. Eher teurer in Südeuropa sind Kroatien und Italien, aber auch da spart man bei Hotels und Restaurants immer noch ein paar Prozent im Vergleich zu Deutschland.
1: Obwohl die Arbeitslosigkeit in Deutschland seit Jahren größer wird, waren in den ersten drei Monaten des Jahres über 1 Million Stellen unbesetzt. Das zeigen Daten des Instituts für Arbeitsmarkt- und Berufsforschung. Ein Problem sei, dass viele Stellen eine abgeschlossene Ausbildung voraussetzen, die Jobsuchende oft nicht haben. Die Vereinten Nationen nehmen im Kampf gegen den Klimawandel eine unverzichtbare Rolle ein. Das hat Umweltminister Schneider vor einer Klimakonferenz in Bonn gesagt. Während an vielen Stellen der Welt Konflikte zunehmen, arbeiteten Staaten unter dem Dach der UN weiter an gemeinsamen Antworten auf die Klimakrise. Das sei keine Selbstverständlichkeit. Die Konferenz in Bonn soll die nächste Weltklimakonferenz in Antalya vorbereiten. Noch gut drei Wochen gilt der Tankrabatt, der Autofahrerinnen und Autofahrer entlasten soll. Laut dem IFO-Institut geben die Mineralölkonzerne den Rabatt auch zum Großteil an die Verbraucher weiter. Aber Pendlern mit niedrigem Einkommen hilft der Tankrabatt wohl nicht wirklich, obwohl die Unterstützung am ehesten bräuchten.
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3: Heute widmen wir uns einem der größten Komponisten der Operngeschichte, Gioachino Rossini. Geboren im Jahr 1792 im italienischen Pesaro, zeigte Rossini schon früh ein außergewöhnliches musikalisches Talent. Bereits mit Anfang 20 eroberte er die Opernbühnen Europas mit einer Leichtigkeit, einem Witz und einer melodischen Brillanz, die bis heute begeistern. Rossini gilt als Meister des sogenannten Bel Canto-Stils, also jener kunstvollen italienischen Gesangstradition, die Eleganz, Virtuosität und Ausdruckskraft miteinander verbindet. Seine Opern sprühen vor Energie, Humor und musikalischer Raffinesse. Besonders berühmt wurde er durch Werke wie Der Barbier von Sevilla, eine der beliebtesten komischen Opern überhaupt. Die berühmte Ouvertüre und die rasanten Ensembles zeigen Rossinis unverwechselbare Handschrift. Lebendig, rhythmisch präzise und voller Überraschungen. Doch Rossini konnte nicht nur komisch. Mit Opern wie Wilhelm Tell bewies er auch seine Fähigkeit zu dramatischer Tiefe und musikalischer Größe. Die Ouvertüre zu Wilhelm Tell gehört heute zu den bekanntesten Musikstücken der klassischen Literatur. Erstaunlich ist, dass Rossini bereits mit 37 Jahren aufhörte, Opern zu komponieren, obwohl er auf dem Höhepunkt seines Erfolges stand. Dennoch blieb sein Einfluss enorm. Viele spätere Komponisten bewunderten seine melodische Fantasie und seine innovative Orchesterkunst. Bis heute steht Rossinis Musik für italienische Lebensfreude, Virtuosität und Theaterzauber. Sein Werk verbindet Humor und Emotionen auf einzigartige Weise. Und genau deshalb begeistert es Menschen weltweit noch immer, mehr als 150 Jahre nach seinem Tod.

Das war aus unserer Rubrik Giganten der Klassik ein Beitrag über Gioachino Rossini. Gioachino Rossini war einer der bedeutendsten Opernkomponisten Italiens. Mit Werken wie Der Barbier von Sevilla und Wilhelm Tell prägte er die Opernwelt durch eingängige Melodien, virtuosen Gesang und mitreißende Orchesterklänge. Obwohl er schon früh aufhörte, Opern zu schreiben, bleibt sein Einfluss bis heute spürbar. Rossinis Musik steht für Lebensfreude, Humor und große musikalische Leidenschaft.

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1: Heute geht es um Giuseppe Verdi. Giuseppe Verdi zählt zu den bedeutendsten Opernkomponisten der Musikgeschichte und prägte das italienische Musiktheater des 19. Jahrhunderts wie kaum ein anderer. Geboren im Jahr 1813 in einem kleinen Dorf bei Parma, entwickelte er schon früh eine Leidenschaft für Musik. Doch sein Weg zum Ruhm war keineswegs einfach. Rückschläge, persönliche Verluste und anfängliche Misserfolge begleiteten seine frühen Jahre. Seinen Durchbruch schaffte Verdi schließlich mit der Oper Nabucco im Jahr 1842. Besonders der berühmte Gefangenenchor Va Pensiero wurde nicht nur ein musikalischer Erfolg, sondern auch zu einem Symbol für Freiheit und nationale Einheit im damaligen Italien. Verdi traf den Nerv seiner Zeit und wurde schnell zu einer zentralen kulturellen Figur des Risorgimento, der italienischen Einigungsbewegung. In den folgenden Jahrzehnten schuf Verdi eine beeindruckende Reihe von Meisterwerken, die bis heute weltweit auf den Opernbühnen gespielt werden. Werke wie Rigoletto, Il Trovatore und La Traviata zeigen seine Fähigkeit, tief menschliche Emotionen mit kraftvoller Musik zu verbinden. Dabei stellte er oft

Außenseiter und tragische Figuren in den Mittelpunkt und verlieh ihnen eine neue, bewegende Stimme. Auch im späteren Teil seines Lebens blieb Verdi künstlerisch aktiv und innovativ. Mit Aida gelang ihm eine monumentale Oper von internationalem Rang, während er mit seinen letzten Werken Otello und Falstaff noch einmal neue musikalische Wege beschritt. Giuseppe Verdi starb im Jahr 1901, doch sein Vermächtnis lebt weiter. Seine Musik berührt Menschen auf der ganzen Welt durch ihre Leidenschaft, ihre Dramatik und ihre zeitlose Menschlichkeit. Verdi bleibt ein Komponist, dessen Werke nicht nur gehört, sondern erlebt werden.

Das war aus unserer Rubrik Giganten der Klassik ein Beitrag über Giuseppe Verdi. Giuseppe Verdi war einer der bedeutendsten Opernkomponisten des 19. Jahrhunderts und prägte die italienische Oper nachhaltig. Seinen Durchbruch feierte er mit Nabucco, dessen Gefangenenchor zum Symbol für Freiheit wurde. Mit Meisterwerken wie Rigoletto, La Traviata und Aida begeisterte er ein weltweites Publikum. Verdis Musik zeichnet sich durch starke Emotionen und eindrucksvolle Figuren aus. Bis heute zählen seine Opern zu den wichtigsten Werken des Musiktheaters.

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1: Ich bin Moritz Einzel. Obwohl die Arbeitslosigkeit in Deutschland seit Jahren größer wird, waren im ersten Quartal bundesweit mehr als 1 Million Arbeitsplätze unbesetzt. Das geht aus der jüngsten Stellenerhebung des Instituts für Arbeitsmarkt- und Berufsforschung in Nürnberg hervor. Fabian Schaffer berichtet.
2: Bundesweit waren im ersten Quartal mehr als 1,1 Millionen Arbeitsplätze unbesetzt. Das sind zwar etwas weniger als Ende vergangenen Jahres, die Zahl bleibt aber hoch. Gleichzeitig kommen aktuell auf jede offene Stelle 264 Arbeitslose. Das Problem, häufig passen die Anforderungen der Unternehmen nicht zu den Qualifikationen der Arbeitssuchenden. Besonders deutlich wird das bei Jobs ohne Ausbildungsabschluss.
1: Die Bahn will für mehr Sicherheit für ihre Mitarbeitenden sorgen. Ab Juli gibt's zum Beispiel einen Testlauf mit stichfesten Schutzwesten. Außerdem können die Beschäftigten mit Kundenkontakt Bodycams tragen, wenn sie wollen. Und die Bahn plant, KI-gestützte Echtzeitauswertung von Kameraaufnahmen in Zügen einzuführen. So sollen Konflikte früher erkannt werden. Während seines Spanienbesuchs hat sich Papst Leo XIV. Zum heiklen Thema Missbrauch in der katholischen Kirche geäußert. Bei einem Treffen mit spanischen Bischöfen sagte der Papst, die Kirche müsse auf diese Plage mit Zuhören, Wahrheit, Gerechtigkeit und Wiedergutmachung antworten. Leo warb für Prävention und eine Kultur der Fürsorge. Bundespräsident Steinmeier hat die Bedeutung von Kunst und Kultur für die Demokratie betont. Kunst sei kein Luxus, sondern essentieller Teil der demokratischen Debatte, sagte Steinmeier zur Eröffnung einer Ausstellung im Schloss Bellevue. Anfang Juli wird der Amtssitz des Bundespräsidenten für mehrjährige Sanierungsarbeiten geschlossen. Den FC Liverpool coachte er unter anderem zur englischen Meisterschaft und zum Champions League Triumph. Jetzt hat Ex-Liverpool-Trainer Jürgen Klopp einen Orden des britischen Königshauses erhalten. Klopp wurde ehrenhalber zum Commander of the Most Excellent Order of the British Empire ernannt. Die Auszeichnung ist knapp unter dem Ritterschlag angesiedelt.
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3: Ich hoffe, Sie sind zufrieden mit der Schlafqualität in Ihrer letzten Nacht, aber viele kennen das. Ein kurzer Blick auf die Uhr mitten in der Nacht und schon wieder ist es genau 3 Uhr oder 4 Uhr. Aber warum wachen so viele Menschen eigentlich immer zur gleichen Zeit nachts auf? Unser Körper, der liebt Routinen. Auch nachts arbeitet die sogenannte innere Uhr ganz präzise. In bestimmten Schlafphasen wird man leichter wach, besonders in den frühen Morgenstunden. Wenn dann noch Stress, Grübeln oder Anspannung dazukommen, reicht oft schon ein kleines Geräusch oder ein Gedanke, um plötzlich hellwach zu sein. Dazu kommt, wer einmal bemerkt hat, dass er immer um dieselbe Zeit wach wird, achtet automatisch stärker darauf, selbst wenn man das nicht möchte. Das Gehirn speichert dieses Muster ab und irgendwann wacht man schon fast aus Gewohnheit genau dann auf. Natürlich auch Faktoren wie Alkohol, spätes Essen, zu viel Bildschirmzeit oder ein unregelmäßiger Schlafrhythmus können den Schlaf unterbrechen. Und tatsächlich verändert sich nachts auch der Hormonhaushalt. Gegen Morgen steigt zum Beispiel langsam der Cortisolspiegel an. Der Körper bereitet sich auf das Aufwachen vor. Die gute Nachricht, einzelnes nächtliches Aufwachen ist völlig normal. Problematisch wird es erst, wenn man dauerhaft schlecht einschläft, sich tagsüber dann auch noch erschöpft fühlt oder stundenlang wach liegt. Manchmal hilft schon eine kleine Veränderung am Abend und die Nacht wird wieder deutlich ruhiger. Zur Entspannung gibt's bei uns jetzt wieder die beste Klassik zwischen den Meeren.

Da ist sie wieder, diese magische Zeit des Jahres, die Zeit voller Sehnsucht und Vorfreude. Richtig, die Urlaubsplanungen sind wieder in vollem Gange. Und immer wieder stellen wir uns diese eine Frage: Wo soll die Reise dieses Jahr wohl hingehen? Also heißt es wieder Kataloge wälzen, durch Online-Portale klicken oder den Gang ins Reisebüro antreten. Es gibt allerdings noch einen spirituellen Weg zum Suchen der richtigen Destination. Lassen Sie sich dieses Jahr doch einfach von den Sternen leiten. Also wir sprechen von einem Urlaub, der nicht nur nach der richtigen Destination fragt, sondern auch nach der richtigen Konstellation. Stellen Sie sich vor, Sie schauen in den Nachthimmel und denken, ich bräuchte die perfekte Mischung aus Abenteuer und Entspannung. Also ab nach Bali. Das liegt daran, weil Sie unter dem Sternzeichen Schütze geboren sind und da Abenteuer und Fernreisen einfach zur DNA dazugehören. Sind Sie vom Sternzeichen Fisch? Dann brauchen Sie laut Himmelszeichen eher Sonne, Sand und ein bisschen Meeresrauschen. Gespräche und neue Eindrücke sind die Superkräfte der Zwillinge. Wie wäre es also mit einer aufregenden Städtereise nach Barcelona? Und das Sternzeichen Löwe, die Königinnen und Könige des Dschungels? Mal für Sie gilt, warum in die Ferne schweifen, wenn Sie in einem Luxushotel in einem tropischen Paradies residieren können. Hauptsache, die Sonne scheint und es gibt einen Pool und lecker Cocktails. Im Sternzeichen Jungfrau Geborene sind meist die Perfektionisten unter den Sternzeichen. Also planen Sie Ihren Urlaub nach einem eher strengen Zeitplan. Ob Sie nun nach den Gezeiten planen oder doch die herkömmlichen Methoden wählen, perfekt organisiert ist die Reise gleich viel erfolgreicher. Also, wo soll es hingehen? Nach Bali, nach Italien oder doch eher ins beschauliche Schweden? Packen Sie uns auf jeden Fall ein und genießen Sie auch in der schönsten Zeit des Jahres die beste Klassik im Livestream weltweit.

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Sie kennen sie sicher auch, diese Tage, an denen die Welt gefühlt um einen herum explodiert. Nachrichten über Krisen oder ein überquellender Kalender. Das ist dann so, als ob man in einem Actionfilm feststeckt. Nur, dass man hier nicht den Hauptdarsteller spielt, sondern eher den verwirrten Statisten, der immer wieder über seine eigenen Füße stolpert. Genau in diesen verrückten Momenten gibt es ein Geheimnis, das uns vor dem Überkochen bewahrt, die sogenannten Glimmer. Glimmer sind die Stresskiller, kleine, positive Augenblicke im Alltag. Diese unscheinbaren Mini-Momente, die ganz unauffällig signalisieren, hey, du bist sicher, atme doch einfach mal kurz durch. Das Konzept wurde von der Therapeutin Deb Dana entwickelt, die darüber sogar ein Buch geschrieben hat. Während Stress und Krisen ihr Nervensystem in Alarmbereitschaft versetzen, haben Glimmer einen ganz anderen Ansatz. Sie sind wie, klein, du bist sicher, atme doch einfach mal kurz durch. Das Konzept wurde von der Therapeutin Deb Dana entwickelt, die darüber sogar ein Buch geschrieben hat. Während Stress und Krisen ihr Nervensystem in Alarmbereitschaft versetzen,

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1: Ich bin Moritz Einzel. Wird aus Stuttgart 21 jetzt Stuttgart 31? Das Milliardenprojekt des neuen Stuttgarter Hauptbahnhofs wird noch später fertig als gedacht, berichtet die Frankfurter Allgemeine Zeitung. Demnach muss die Eröffnung des neuen unterirdischen Bahnhofs auf Ende 2031 verschoben werden. Grund seien drastische Versäumnisse bei der Deutschen Bahn. Schnelleres Internet, mehr Mobilfunk und weniger Bürokratie. Bund, Länder, Kommunen und die Telekommunikationsbranche haben einen gemeinsamen Ausbaupakt beschlossen. Allein im kommenden Jahr wollen die Unternehmen fast 11 Milliarden Euro in Glasfaser- und Mobilfunknetze investieren. Zoe Tassovali berichtet.
2: Damit neue Leitungen und Mobilfunkmasten schneller gebaut werden können, sollen Genehmigungen künftig deutlich einfacher und digitaler ablaufen. Außerdem wollen die Anbieter ihre Netze stärker gemeinsam nutzen. Das bedeutet mehr Wettbewerb, ohne dass überall doppelt gebaut werden muss. Ob die Ziele tatsächlich erreicht werden, soll regelmäßig überprüft werden. Dafür bekommt auch die Bundesnetzagentur zusätzliche Kontrollaufgaben.
1: NATO-Kampfjets haben über Lettland eine Drohne abgeschossen. Die Streitkräfte des baltischen EU- und NATO-Landes teilten mit, dass das Flugobjekt aus Russland in den Luftraum eingedrungen sei. Die Behörden forderten die Bewohner in mehreren Regionen im Osten Lettlands dazu auf, in Schutzräume zu gehen. Bei einem schweren Erdbeben auf den Philippinen sind nach Angaben der örtlichen Behörden mindestens 32 Menschen ums Leben gekommen. Rund 130 weitere Personen in den betroffenen Gebieten wurden verletzt. Das Beben der Stärke 7,8 hatte am Morgen die südliche Insel Mindanao erschüttert. Gebäude stürzten ein, Menschen rannten in Panik auf die Straßen. Bundespräsident Steinmeier hat die Bedeutung von Kunst und Kultur hervorgehoben. Kunst mache unterschiedliche Erfahrungen, Prägungen und Lebensrealitäten sichtbar. Davon lebten demokratische Gesellschaften, sagte Steinmeier kurz vor der Eröffnung einer Ausstellung zeitgenössischer Künstler in Schloss Bellevue.
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3: 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Es gibt viele Dinge, die uns alle einen und ich behaupte mal, diese gehört auch dazu. Es geht um das Thema Aufschieben. Aus dem Alltag ein kleines Beispiel von mir. Meine Fenster müssten über längeren Zeitraum eigentlich schon geputzt werden und ich sag mir, ach komm, gibt jetzt Wichtigeres, ich mach das ein anderes Mal. Aufschieben oder auch Prokrastinieren, wie Wissenschaftler das nennen, ist ein Klassiker, der uns alle eint. Bevor es an den Schreibtisch geht, schnell nochmal den Wellensittich füttern, den Hund kämmen oder einfach mal feucht durchwischen. Und dann, ehe man sich's versieht, ist der Tag auch schon vorbei und was man sich noch vorgenommen hatte, fällt hinten über. Die Steuererklärung ist auch so ein Klassiker, den viele von uns gerne vor sich herschieben. Ich nehme mich da gar nicht raus. Aber irgendwann, früher oder später, erledigen wir diese unliebsamen Dinge dann doch. In der Psychologie geht man übrigens davon aus, dass weltweit mindestens 15% der Menschen zu echten Prokrastinierenden gehören. Dass einige Menschen eher zum Aufschieben neigen als andere, das könnte übrigens an der genetischen Veranlagung liegen. Das haben Forschende mittlerweile rausgefunden. Aber auch die Erziehung spielt mit rein. Wenn wir als Kinder früh lernen, auch mal unangenehme Aufgaben zu erfüllen, werden wir vermutlich als Erwachsene auch weniger aufschieben. Ich sollte mich auf jeden Fall in der nächsten Zeit mal wieder meiner Fenster widmen. Für Sie habe ich jetzt den Rat, entspannen Sie sich, lehnen Sie sich zurück und das bei klassischer Musik hier bei Radio Wellenrausch.

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Geht Ihnen das manchmal auch so, dass Sie mittags, wenn Sie Mittagspause im Büro haben, nicht so richtig wissen, was Sie sich zu essen machen sollen? Mir gehen manchmal da schon so ein bisschen die Ideen aus und es wird ja auch immer schwieriger, das zu essen, was vermeintlich auch das Richtige für einen ist. Und Essen, das müssen wir alle, das ist klar, aber Ernährung ist heute ja viel mehr als nur satt werden. Überall hört man Superfood, Low Carb, Vegan, glutenfrei. Und manchmal fragt man sich, also ich mich auf jeden Fall, was soll man jetzt eigentlich noch essen? Dabei ist es manchmal viel einfacher, als wir eigentlich denken. Eine sogenannte ausgewogene Ernährung heißt nicht, dass man nie wieder Pizza oder Schokolade essen darf. Es geht eher um die Mischung. Viel frisches Gemüse, Obst, genug trinken, ab und zu auch mal bewusst genießen. Das ist auf jeden Fall wichtig, auch fürs Lebensgefühl. Denn Essen ist nicht nur Treibstoff für unseren Körper, es ist eben auch Lebensqualität. Gemeinsam kochen, neue Rezepte auszuprobieren oder einfach das Lieblingsgericht genießen beim Italiener um die Ecke. Am Ende gilt also nicht verrückt machen lassen, auf den eigenen Körper hören und mit Freude essen. Das ist ganz wichtig, denn wer entspannt ist, der lebt auch ein bisschen gesünder. Und entspannt geht es auch bei uns weiter, hier bei Radio Wellenrausch, mit der besten Klassik zwischen den Meeren.

Ab kommendem Donnerstag, da gilt sie wieder, die alte Weisheit, das Runde, das muss ins Eckige. Das Turnier startet und das Sommermärchen, tja, es wird dieses Jahr wohl eher zum Sommernachtstraum, dank der doch für uns recht späten Anstoßzeiten. Trotzdem gibt es, die Sonderverordnung seien gepriesen, auch in Norddeutschland Public Viewing. Und dann gilt natürlich das Motto zu nachtschlafender Uhrzeit, 80 Millionen Bundestrainer, sie wissen ganz genau, wann es Zeit ist, den Latte Macchiato nachzuschütten. Und wenn's knallt und kracht, freuen wir uns auf unsere Jungs, die den Ball im Netz versenken. Nur diesmal eben mit Koffein statt Gerstensaft und Croissant statt Bratwurst. Ja, nur mal Butter bei den Fischen oder von mir aus auch Stollen am Ball. Wie ist Rudelgucken nun erlaubt? Zunächst stellt sich ja die Frage, darf ich im eigenen Garten mit Freunden zu so später Stunde die Spiele überhaupt schauen? Die Antwort ist ja. Aber natürlich nur unter bestimmten Bedingungen. In vielen Städten und Gemeinden in Norddeutschland ist das Organisieren eines Public Viewings im eigenen Garten zwar legal, aber es müssen natürlich einige Regeln beachtet werden. In den meisten Fällen dürfen ohne Genehmigung zwischen 10 und 50 Personen eingeladen werden. Da die Spiele ja häufig abends und nachts stattfinden, muss darauf geachtet werden, dass die Lautstärke der Lautsprecher die Nachtruhe nicht stört. Torjubel und Begeisterungsstürme können übrigens vom Nachbarn ganz schnell als Lärmbelästigung ausgelegt werden. Tja, vielleicht ist dann ein Public Viewing die bessere Alternative. Zwar gibt's da auch Regeln für den öffentlichen Raum, Lärmeindämmung oder Sicherheit, dennoch einige Gemeinden ziehen knallhart durch. Die Hansestadt plant am Jungfernstieg eine große Leinwand für zehntausende Fans. Zusätzlich wird es Foodtrucks und Live-DJs geben. Oder in Lübeck. Dort sind im Rahmen des Stadtfestes auch Public Viewing-Bereiche eingeplant, wo die Fans gemeinsam mit vielen tollen Aktionen das Geschehen auf dem Rasen verfolgen können. Also, schnüren Sie die Würstchen, polieren Sie die Gläser. Die WM 2026 unterm Sternenzelt, ja, sie wird einfach grandios.

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1: Ich bin Moritz Einzel. Das deutsch-französische Kampfjet-Projekt ist gescheitert. Bundeskanzler Merz und Frankreichs Präsident Macron haben sich darauf geeinigt, das milliardenschwere Rüstungsvorhaben aufzugeben. Die Unternehmen Dassault und Airbus hätten beim Bau des gemeinsamen Kampfflugzeugs nicht zusammengefunden. Das Rüstungsprojekt war jahrelang vorbereitet worden. Die Zahl der Beratungen am bundesweiten Hilfetelefon Gewalt gegen Frauen hat im vergangenen Jahr erneut einen Höchststand erreicht. Die Hotline wurde 2025 knapp 70.000 Mal für eine Beratung gewählt, teilte das Bundesamt für Familie und zivilgesellschaftliche Aufgaben mit. Das entspreche 190 Beratungen pro Tag im Schnitt. Die häufigsten Anlässe für Frauen, das Hilfetelefon zu kontaktieren, waren häusliche und sexualisierte Gewalt. Der Brand letzte Nacht in einem Umspannwerk in Reutlingen könnte gezielt gelegt worden sein. Die Vorgehensweise deute auf linksextremistische Täter hin, wie die deutsche Presseagentur erfahren hat. Es gebe Parallelen zu Taten in Berlin. Dort hatte es zum Beispiel im Januar einen mutmaßlich linksextremistischen Brandanschlag auf die Stromversorgung gegeben. Deutschland will den Netzausbau für schnelleres Internet und für Mobilfunk deutlich beschleunigen. Bund, Länder, Kommunen und die Telekommunikationsbranche haben dazu heute einen gemeinsamen Ausbaupakt beschlossen. Zum Beispiel sollen neue Leitungen schneller gebaut werden können und Genehmigungen sollen digitaler ablaufen. Allein nächstes Jahr wollen die Unternehmen fast 11 Milliarden Euro investieren. In Liverpool wird Jürgen Klopp eh schon verehrt. Dort war er ja 9,5 Jahre Trainer des Premier League Clubs FC Liverpool. Jetzt hat der 58-Jährige einen Orden des britischen Königshauses erhalten. Klopp wurde für außerordentliche Dienste am Fußball und seinen andauernden Beitrag für die Menschen in Liverpool ausgezeichnet. Der Orden ist knapp unterhalb des Ritterschlags angesiedelt.
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2: 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Wir bleiben schwungvoll mit der besten Klassik, denn bei uns gilt das Motto Butter beide Fische. Sie kennen es sicher, dieses alte Sprichwort. Diese Redewendung ist nicht nur eine kulinarische Aufforderung, sie hat ganz schön viel Tiefe. Es geht also nicht darum, ein feines Fischgericht zuzubereiten, sondern um einen klaren Kurs in der Kommunikation. Wenn jemand ruft, gib mal Butter beide Fische, dann meint er damit ganz klar, Mensch, rede Tacheles. Die Ursprünge dieses Sprichworts liegen allerdings doch in unserer norddeutschen Küche. Also dort, wo frischer Fisch fangfrisch auf den Tisch kommt. Und der schmeckt eben nur richtig gut, wenn er mit einem ordentlichen Stück Butter verfeinert wird. So macht man es in Norddeutschland. Wenn die Butter erst auf dem heißen Fisch ist, dann darf der Genuss auch beginnen. Also, mal Butter bei den Fische, kommen wir auf den Punkt und das mit der besten Klassik zu Meeresgerichten, Steak oder auch Pizza.

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Wussten Sie, dass klassische Klänge nicht nur Ihre Ohren verwöhnen, sondern auch Ihre Stimmung aufhübscht? Naja, also wenn Sie mal wieder so einen richtigen Stresskoller haben, drehen Sie uns einfach ein bisschen lauter und schon tanzt das Stressmonster aus der Tür. Klassik hat tatsächlich die erstaunliche Fähigkeit, unser Gehirn in einen kreativen Hochbetrieb zu setzen. Forscher haben herausgefunden, dass schon ein bisschen Mozart hören die Denkleistung steigern kann. Also wie Traubenzucker durch die Ohren. Und für die Fitnessfreunde unter Ihnen gilt, wenn Sie beim täglichen Sport Klassik hören, steigert das nicht nur Ihre Leistung, sondern macht auch jede Ertüchtigung zum Konzert. Also lassen Sie die klassische Musik durch Ihre Ohren und Herzen strömen. 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

Mit 50, da ist es doch Zeit, den Reisepass in die Hand zu nehmen und den Alltag hinter sich zu lassen. Schließlich hat man doch in den letzten Jahren genug organisiert. Wer braucht denn schon unendlich Zeit, wenn man die besten Erlebnisse schon jetzt einsammeln kann? Ob beim Sonnenaufgang in Mexiko oder beim Tuk-Tuk-Rennen durch Marrakesch. Hier zählt nicht mehr der Stress, sondern die Achtsamkeit. Entdecken Sie die Welt und vielleicht schicken Sie auch ein paar körperliche Wehwehchen in den Regenwald. Untersuchungen zeigten übrigens, dass Reisen Stress reduzieren, geistige Beweglichkeit fördern, inspirieren und depressive Verstimmungen entgegenwirken können. In manchen Ländern werden Auszeiten inzwischen sogar aktiv ärztlich empfohlen. Wäre es also nicht schön, die nächste Reise auf Krankenschein zu bekommen? Und zack, die Krankenkasse müsste für jeden Cocktail am Traumstrand bezahlen. In unserer Sendung Reiselust in Dur und Moll hören Sie übrigens unsere Tipps für eine entspannte Auszeit.

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1: Ich bin Helen Martin. Kameras, Bodycams und Schutzhelme. Die Deutsche Bahn will für mehr Sicherheit für ihre Mitarbeitenden sorgen. Anfang Februar hatte ein tödlicher Angriff auf einen Zugbegleiter in der Westpfalz für bundesweites Entsetzen gesorgt. Ursula Winkler berichtet.
2: So laufen an Bahnhöfen und auch in Zügen tausende Kameras. Die Bilder sollen künftig in Echtzeit ausgewertet werden. Eine künstliche Intelligenz schlägt dann bei Konflikten Alarm. Außerdem wird in einigen Zügen eine Doppelbesetzung getestet. Ab Juli sollen bei der Schutzausrüstung auch stichfeste Westen getestet werden. Freiwillig können die Mitarbeiter mit Kundenkontakt auch Bodycams tragen. Sie sollen sogar zum Standard werden.
1: Fast 70.000 Anrufe hat es letztes Jahr beim Hilfetelefon Gewalt gegen Frauen gegeben. Neuer Rekord. Laut dem Bundesamt für Familie und zivilgesellschaftliche Angelegenheiten gab es pro Tag im Schnitt 190 Beratungen. In den meisten Fällen ging es um häusliche oder sexualisierte Gewalt. Das Hilfetelefon ist rund um die Uhr erreichbar, kostenlos und anonym. Deutschland und Frankreich wollen die Rechte von Fluggästen stärken. Passagiere sollen künftig bei Verspätungen und Absagen ab 3 Stunden eine Entschädigung in Höhe von 250 Euro bekommen. So heißt es in einem gemeinsamen Vorschlag von Deutschland und Frankreich. Für Fluggesellschaften soll es außerdem Pflicht werden, einen Link zu einem Online-Formular für den Entschädigungsantrag zur Verfügung zu stellen. Den FC Liverpool coachte er unter anderem zur englischen Meisterschaft und zum Champions-League-Triumph. Jetzt hat Ex-Liverpool-Trainer Jürgen Klopp einen Orden des britischen Königshauses erhalten. Klopp wurde ehrenhalber zum Commander of the Most Excellent Order of the British Empire ernannt. Die Auszeichnung ist knapp unter dem Ritterschlag angesiedelt.
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3: Tom Jones. Die Geschichte eines Findelkindes von Henry Fielding. Diese Geschichte beginnt, wie alle guten Skandale beginnen, mit einem fremden Kind im Bett. Nicht im Bett irgendeines Menschen, sondern im Bett von Squire Alberci, einem reichen, angesehenen, moralisch hochstehenden Herrn vom Lande, der nichts weniger erwartet hatte als ein Neugeborenes zwischen seinen Laken. Doch genau dort liegt es. Alberci ist empört. Kurz, dann denkt er nach und tut etwas Ungewöhnliches. Er entscheidet sich für Menschlichkeit und er nimmt das Kind auf, nennt es Tom Jones und zieht es groß wie seinen eigenen Sohn. Ein Fehler, wie viele meinen werden, ein Glücksfall, wie der Roman zeigt. Denn Tom Jones ist kein Engel. Schon als Junge ist Tom lebendig, laut, neugierig, großzügig und hoffnungslos unfähig, sich klug zu verhalten. Er hilft, wo er kann, redet, wenn er schweigen sollte und vertraut grundsätzlich den falschen Menschen. Kurz gesagt, Tom ist ein guter Mensch mit katastrophalem Timing. Im selben Haushalt wächst ein weiterer Junge auf. Bliffel. Bliffel ist das Gegenteil von Tom. Er ist still, er ist korrekt, er ist geschniegelt und innerlich so kalt wie englisches Wetter im November. Bliffel weiß, wie man sich benimmt. Tom weiß, wie man lebt. Die Erwachsenen lieben Bliffel, die Menschen lieben Tom. Und genau darin liegt das Problem. Ganz in der Nähe wächst Sophia Western auf. Schön, klug, eigensinnig. Sie ist kein dekoratives Fräulein, sondern eine junge Frau mit Verstand und Willen. Und natürlich verliebt sie sich nicht in den korrekten Bliffel, sondern in den unberechenbaren Tom. Eine denkbar schlechte Wahl, gesellschaftlich gesehen. Denn Tom ist ein Findelkind und Sophia ist reich. Und Sophias Vater, Squire Western, ist ein Mann, der laut denkt, schnell brüllt und sehr genau weiß, wen seine Tochter zu heiraten hat. Natürlich Bliffel. Tom und Sophia lieben sich, aber sie tun es unterschiedlich. Sophia denkt nach, Tom handelt.

Und so beginnt Toms Serie spektakulärer Fehlentscheidungen. Er gerät in Prügeleien, trinkt zu viel, hilft Leuten, die es nicht verdienen, und lässt sich in Liebesgeschichten verwickeln, die seinen Ruf nicht überlebt. Fielding schildert diese Episoden mit sichtlich vergnügter Ironie. Tom ist kein Lüstling. Er ist schlicht unfähig, Nein zu sagen, wenn jemand nett zu ihm ist. Blifil nutzt jede Gelegenheit. Er sammelt Toms Fehltritte wie Beweise. Er flüstert. Er deutet an. Er spielt den Tugendhaften und streicht im Hintergrund das Vertrauen Allworthys ein. Irgendwann reicht es. Tom wird verstoßen. Nicht, weil er böse ist, sondern weil er zu ehrlich, zu impulsiv, zu menschlich ist. Allworthy glaubt, moralisch zu handeln. In Wahrheit begeht er seinen größten Irrtum. Tom verlässt das Haus. Ohne Geld, ohne Plan, mit viel Optimismus, was selten eine ausreichende Reisevorbereitung ist. Was folgt, ist eine große wilde Reise durch England. Tom stolpert von Gasthaus zu Gasthaus, von Begegnung zu Begegnung. Er trifft Wirte, die freundlich sind, solange man zahlt. Soldaten, die heldenhaft reden und dann weglaufen. Geistliche, die predigen und trinken. Damen, die mehr von ihm wollen, als er liefern kann, und mehr liefern, als er verkraftet. Fielding genießt diese Episoden sichtlich. England wird zur Bühne einer groß angelegten Gesellschaftskomödie. Jeder hält sich für tugendhaft. Kaum jemand ist es. Parallel dazu flieht auch Sophia. Sie hat keine Lust, Blifil zu heiraten. Und schon gar nicht auf Befehl. Also verlässt sie das Haus ihres Vaters. Und mit ihr reist eine Zofe, die mehr kommentiert als hilft. Sophia ist vorsichtig. Sie beobachtet. Sie denkt. Und sie bleibt Tom innerlich

auch wenn Gerüchte sie erreichen, die anderes behaupten. Denn natürlich hört sie von Toms Abenteuern und natürlich klingen sie schlimmer, als sie sind. Und natürlich glaubt sie sie ein bisschen. Und Tom wiederum hört von Sophias Flucht und zieht ihr hinterher. Allerdings immer einen Schritt zu spät. Fielding treibt dieses Spiel mit sichtlicher Schadenfreude. Die beiden sind oft im selben Ort, im selben Gasthaus, manchmal sogar im selben Haus, aber verpassen einander knapp. Komik durch Timing. Klassisch, effektiv. Und in London spitzt sich alles zu. London ist bei Fielding der Ort, an dem Moral Urlaub macht. Hier wird integriert, gelogen, geliebt, betrogen. Und alles mit einem Lächeln. Tom gerät in den Sog der Stadt. Er bekommt Geld und verliert es wieder. London, an dem Moral Urlaub macht. Hier wird integriert, gelogen, geliebt, betrogen. Und alles mit einem Lächeln. Tom gerät in den Sog der Stadt. Er bekommt Geld, verliert es wieder. Er trifft einflussreiche Menschen, die ihm helfen und solche, die ihn ausnutzen. Und natürlich begeht er erneut Fehler. Nicht aus Bosheit, sondern weil er Tom ist. Sophia bekommt ebenfalls den Ruf, nach London zurückzukehren und gerät dort unter neuen Druck. Blifil taucht auf, gibt sich als ihr Retter aus und versucht, sie endgültig für sich zu gewinnen. Er wirkt tugendhaft, verständnisvoll, geduldig und ist dabei unerträglicher als je zuvor.

Geheimnisse kommen ans Licht. Briefe werden gelesen, Aussagen überprüft. Und schließlich wird enthüllt, was alles erklärt. Tom ist gar kein Findelkind ohne Herkunft. Er ist Allverses Neffe. Ein Skandal und eine Erlösung. Allversy erkennt, wie er sich geirrt hat. Bliffels Intrigen fliegen auf. Seine Tugend erweist sich als Maske. Tom wird rehabilitiert, nicht weil er perfekt ist, sondern weil er ehrlich ist. Doch Fielding schenkt seinem Helden den Sieg nicht umsonst. Tom muss lernen. Er erkennt, dass gutes Herz allein nicht genügt, dass Verantwortung dazu gehört, dass Liebe mehr braucht als Gefühl. Und genau darin liegt die Pointe dieses Romans. Am Ende finden Tom und Sophia zueinander, nicht als naive Liebende, sondern als gereifte Menschen. Ihr Happy End ist verdient und nicht erkauft. Tom Jones ist eine Feier des Unvollkommenen. Tom Jones, ein Roman, der lacht. Von innen heraus. Über Moralprediger, über Scheinheilige, über gesellschaftliche Zwänge und über einen Helden, der ständig scheitert und gerade dadurch sympathisch bleibt. Henry Fielding schreibt mit sichtbarer Freude. Er kommentiert, unterbricht und erklärt. Er spricht mit dem Publikum. Er macht klar, dies ist eine Geschichte und wir wissen es beide. Tom Jones ist kein Vorbild, aber er ist menschlich. Und vielleicht ist das die größte Tugend, die Literatur besitzen und verkörpern kann.

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2: Ich bin Helen Martin. Vorerst wird es kein gemeinsames Kampfflugzeug von Deutschland und Frankreich geben. Aus deutschen Regierungskreisen heißt es, das milliardenschwere Rüstungsprojekt sei gescheitert. Bundeskanzler Merz und Frankreichs Präsident Macron seien der Einschätzung, dass die beteiligten Unternehmen Dassault und Airbus bei der Entwicklung des Flugzeugs nicht zusammenfinden. Dabei geht es vor allem um Patentrechte und Arbeitsanteile. Bestes Netz für Deutschland. So heißt der Ausbaupakt, den Bund, Länder, Kommunen und die Telekommunikationsbranche heute vereinbart haben. Das Ziel, der Netzausbau für schnelleres Internet und für Mobilfunk soll deutlich beschleunigt werden. Dabei geht es auch um weniger Bürokratie. Zum Beispiel sollen Genehmigungen für neue Leitungen und Mobilfunkmasten künftig deutlich einfacher und digitaler ablaufen. Während seines Spanienbesuchs hat sich Papst Leo zum heiklen Thema Missbrauch in der katholischen Kirche geäußert. Bei einem Treffen mit spanischen Bischöfen sagte der Papst, die Kirche müsse auf diese Plage mit Zuhören, Wahrheit, Gerechtigkeit und Wiedergutmachung antworten. Leo warb für Prävention und eine Kultur der Fürsorge. Am Donnerstag ist es soweit. Die Fußball-WM fängt an mit dem Eröffnungsspiel zwischen Mitgastgeber Mexiko und Südafrika. Allerdings warnt jetzt der mexikanische Wetterdienst vor Gewittern und starkem Regen. Mehr dazu von Dennis Düttmann.
3: Bereits seit Tagen regnet es in der Millionenmetropole, vor allem am Nachmittag, zum Teil heftig. Kurz vor der WM-Eröffnung zieht außerdem Tropensturm Boris auf den Badeort Acapulco an der mexikanischen Pazifikküste zu. Über Land dürfte Boris allerdings rasch an Stärke verlieren und sich auflösen. In der Hurrikansaison zwischen Mai und November kommt es in Mexiko immer wieder zu heftigen Wirbelstürmen.
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1: Ich bin Helen Martin. Nach dem Brand in einem Umspannwerk im baden-württembergischen Reutlingen haben Staatsschutz und Antiterrorzentrum beim Landeskriminalamt die Ermittlungen übernommen. Das hat Baden-Württembergs Innenminister Hagel mitgeteilt. Laut dem LKA gibt es Anzeichen, dass ein Brandbeschleuniger benutzt wurde. Die Vorgehensweise deute auf linksextremistische Täter hin, heißt es aus Sicherheitskreisen. Die deutsch-französische Freundschaft ist ja vielfältig und beide Länder sehen sich als Motor Europas an, auch in der Rüstungspolitik. Vor 9 Jahren entstand die Idee, man könnte doch zusammen einen Kampfjet bauen. Aber jetzt ist klar, daraus wird nichts. Die Unternehmen Airbus und Dassault finden nicht zusammen. Zu dieser Einschätzung seien Kanzler Merz und Frankreichs Präsident Macron gemeinsam gekommen, heißt es aus Regierungskreisen. Schnelleres Internet, mehr Mobilfunk und weniger Bürokratie. Bund, Länder, Kommunen und die Telekommunikationsbranche haben einen gemeinsamen Ausbaupakt beschlossen. Mehr dazu von Zoe Tassovali.
2: Damit neue Leitungen und Mobilfunkmasten schneller gebaut werden können, sollen Genehmigungen künftig deutlich einfacher und digitaler ablaufen. Außerdem wollen die Anbieter ihre Netze stärker gemeinsam nutzen. Dafür bekommt auch die Bundesnetzagentur zusätzliche Kontrollaufgaben. Sie soll künftig auch Hinweisen aus Kommunen nachgehen, wenn es Probleme gibt.
1: Wird aus Stuttgart 21 jetzt Stuttgart 31? Das Milliardenprojekt des neuen Stuttgarter Hauptbahnhofs wird noch später fertig als gedacht, berichtet die Frankfurter Allgemeine Zeitung. Demnach muss die Eröffnung des neuen unterirdischen Bahnhofs auf Ende 2031 verschoben werden. Grund seien drastische Versäumnisse bei der Deutschen Bahn.
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1: Ich bin Yves Simon. Kameras, Bodycams und auch Schutzhelme. Die Deutsche Bahn will mehr für die Sicherheit ihrer Mitarbeitenden tun. Anfang Februar hatte ein tödlicher Angriff auf einen Zugbegleiter in der Westpfalz bundesweit für Entsetzen gesorgt. Für uns berichtet Ursula Winkler.
2: So laufen an Bahnhöfen und auch in Zügen tausende Kameras. Die Bilder sollen künftig in Echtzeit ausgewertet werden. Eine künstliche Intelligenz schlägt dann bei Konflikten Alarm. Außerdem wird in einigen Zügen eine Doppelbesetzung getestet. Ab Juli sollen bei der Schutzausrüstung auch stichfeste Westen getestet werden. Freiwillig können die Mitarbeiter mit Kundenkontakt auch Bodycams tragen. Sie sollen sogar zum Standard werden.
1: Es wird vorerst kein gemeinsames Kampfflugzeug von Deutschland und Frankreich geben. Aus deutschen Regierungskreisen ist zu hören, das milliardenschwere Rüstungsprojekt ist gescheitert. Bundeskanzler Merz und der französische Präsident Macron sind demnach zu der Einschätzung gekommen, dass die beteiligten Unternehmen Dassault und Airbus bei der Entwicklung des Flugzeugs nicht zusammenfinden. Dabei geht es vor allem um Patentrechte und auch Arbeitsanteile. Noch nie wurde das Hilfetelefon Gewalt gegen Frauen so oft in Anspruch genommen wie letztes Jahr. Laut dem Bundesamt für Familie und zivilgesellschaftliche Angelegenheiten hat es fast 70.000 Anrufe gegeben, die meisten wegen häuslicher Gewalt. Das Hilfetelefon Gewalt gegen Frauen ist rund um die Uhr erreichbar, kostenlos und auch völlig anonym. Die deutsche Fußballnationalmannschaft ist in Winston-Salem angekommen. In der Stadt in North Carolina beziehen Bundestrainer Julian Nagelsmann und sein WM-Aufgebot das Turnierhotel. Für die Mannschaft steht am frühen Abend Ortszeit noch eine öffentliche Trainingseinheit an. 3000 Zuschauer werden Kapitän Joshua Kimmich und seinen Kollegen zuschauen.
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3: Die Odyssee von Homer. Diese Geschichte beginnt nicht mit dem Anfang. Sie beginnt mitten im Leid. 10 Jahre sind vergangen, seit der Trojanische Krieg endete. Die Helden sind heimgekehrt, die Städte wieder aufgebaut. Doch einer fehlt noch immer. Odysseus, König von Ithaka. Der kluge Krieger, der so klug war, dass er Troja mit der List des hölzernen Pferdes zu Fall brachte. Seit 20 Jahren ist er von zu Hause fort. 10 Jahre im Krieg, 10 Jahre auf Irrfahrt über die Meere. Und während er noch immer um sein Leben kämpft, leidet seine Familie. Auf Ithaka wartet Penelope, seine Frau, treu, klug, standhaft. Um sie herum drängen sich Freier, junge Männer aus Ithaka und den umliegenden Inseln. Sie glauben Odysseus für tot. Sie fordern Penelope auf, einen neuen Mann zu wählen. Tag für Tag verzehren sie Odysseus' Vorräte, schlachten sein Vieh, feiern in seinem Haus. Penelope hält sie hin. Sie verspricht sich zu entscheiden, sobald sie ein Totentuch für Odysseus' alten Vater Laertes vollendet hat. Doch nachts trennt sie heimlich wieder auf, was sie tagsüber gewebt hat.

Drei Jahre lang täuscht sie so die Zeit und die Männer. Auch Odysseus' Sohn leidet. Telemachos ist inzwischen ein junger Mann. Doch ohne Vater gilt er nichts. Die Freier verspotten ihn, bedrohen ihn, nehmen ihn nicht ernst. Doch in ihm wächst der Wunsch, mehr zu sein als nur der Sohn eines Verschollenen. Die Götter sehen all das. Vor allem Athene, die Göttin der Weisheit, die Odysseus seit jeher schützt. Sie beschließt, einzugreifen. Sie erscheint Telemachos in Gestalt eines Freundes seines Vaters und fordert ihn auf, aufzubrechen. Er soll nach Spuren von Odysseus suchen und dabei selbst erwachsen werden. Telemachos folgt dem Ruf und heimlich verlässt er Ithaka und reist zu Nestor und Menelaos, den beiden alten Helden des Trojanischen Krieges. Dort erfährt er, Odysseus lebt noch, aber er ist gefangen. Gefangen auf der Insel der Nymphe Kalypso. Dort, weit entfernt von Menschen und Heimat, sitzt Odysseus fest. Kalypso liebt ihn. Sie bietet ihm Unsterblichkeit an, ewiges Leben, ewige Jugend. Doch Odysseus lehnt ab. Er will zurück zu Penelope, zu Ithaka, zu seinem sterblichen Leben. Auf Befehl der Götter lässt Kalypso ihn ziehen. Odysseus baut ein Floß und sticht in See.

Doch Poseidon, der Gott des Meeres, hasst ihn. Odysseus hatte einst Poseidons Sohn, den Kyklopen Polyphem, geblendet. Aus Rache entfesselt Poseidon einen Sturm und das Floß zerbricht. Odysseus treibt hilflos im Meer, bis er an die Küste der Phäaken gespült wird. Dort beginnt Odysseus zu erzählen. Vor dem König der Phäaken berichtet er erstmals von seinen Irrfahrten. Und hier entfaltet sich die eigentliche Odyssee. Nach dem Fall Trojas segelte Odysseus mit seinen Männern davon. Zunächst erreichten sie das Land der Kikonen. Sie plünderten und wurden zurückgeschlagen. Viele Männer starben. Schon hier zeigt sich, Maßlosigkeit bringt Verderben. Weiter ging es ins Land der Lotophagen. Dort aßen einige Gefährten von einer süßen Pflanze, die alles vergessen ließ. Heimat, Pflicht, Identität. Odysseus musste sie mit Gewalt zurück zu den Schiffen bringen. Vergessen bedeutet Verlust des Selbst. Dann kamen sie zur Insel der Kyklopen. Dort lebte Polyphem, ein riesiges, einäugiges Ungeheuer.

Polyphem sperrte Odysseus und seine Männer in eine Höhle und fraß sie nacheinander. Doch Odysseus ersann eine List. Er nannte sich Niemand, blendete den Kyklopen mit einem glühenden Pfahl und als Polyphem um Hilfe schrie, rief er: Niemand hat mich verletzt! Niemand hat mich verletzt! Und so kam keine Hilfe. Doch als Odysseus entkam, beging er einen folgenschweren Fehler. Aus Stolz rief er Polyphem seinen echten Namen zu. Polyphem flehte daraufhin seinen Vater Poseidon an und Odysseus' Leid war besiegelt. Die Reise führte weiter zu Aiolos, dem Hüter der Winde. Er schenkte Odysseus einen Sack, in dem alle Stürme gefangen waren. Nur der günstige Wind blieb frei. Ithaka war bereits in Sicht, als die Gefährten aus Neugier den Sack öffneten. Die Stürme entfesselten sich und das Schiff wurde zurückgeworfen. Weiter ging es zu der Zauberin Kirke. Sie verwandelte Odysseus' Männer in Schweine. Doch Odysseus widerstand ihrem Zauber mit Hilfe der Götter. Schließlich wurde Kirke zur Verbündeten. Ein Jahr lang blieben sie auf der Insel.

Kirke warnte Odysseus, um heimzukehren, müsse er zuerst in die Unterwelt reisen, zu den Toten. Dort begegnete Odysseus den Schatten der Verstorbenen. Er sprach mit seiner Mutter, diese war vor Kummer gestorben. Er sprach mit gefallenen Helden und mit dem Seher Teiresias, der ihm sagte, Heimkehr ist möglich, aber nur mit Maß, Geduld und Verzicht. Zurück bei Kirke setzte Odysseus die Reise fort. Sie passierten die Sirenen, deren Gesang Seeleute in den Tod lockte. Odysseus ließ sich an den Mast binden, um zu hören, ohne zu folgen. Dann kamen sie zu Skylla und Charybdis, dem sechsköpfigen Ungeheuer und dem tödlichen Strudel. Odysseus verlor weitere Männer, aber das Schiff blieb erhalten. Schließlich landeten sie auf der Insel des Sonnengottes Helios. Trotz ausdrücklicher Warnung schlachteten Odysseus Männer dessen heilige Rinder. Die Götter straften sie. Ein Sturm zerstörte das Schiff. Alle starben, bis auf Odysseus. Allein trieb er auf dem Meer, bis Kalypso ihn aufnahm. Und nun, nach all diesen Jahren, sitzt Odysseus bei den Phäaken und beendet seine Erzählung. Und zutiefst gerührt helfen sie ihm. Sie bringen ihn schlafend nach Ithaka zurück.

Doch Odysseus kehrt nicht als König heim. Athene verwandelt ihn in einen alten Bettler. Vorsichtig, prüfend, kehrt er in sein eigenes Haus zurück. Dort erkennt ihn niemand. Nur sein alter Hund Argos, der ihn sieht, mit dem Schwanz wedelt und stirbt. Odysseus trifft seinen Sohn Telemachos. Vater und Sohn erkennen einander und schmieden einen Plan. Die Freier müssen sterben. Penelope kündigt einen Wettkampf an. Wer

von ihrem Bett, das fest in einem Olivenbaum verwurzelt ist. Odysseus reagiert empört. Niemand könne dieses Bett bewegen. Und nun weiß Penelope, das ist ihr Mann. Nach 20 Jahren, 20 Jahren sind sie vereint. Die Odyssee endet mit Frieden. Doch sie ist mehr als eine Heimkehrgeschichte. Sie ist ein Epos über das Menschsein, über List und Geduld, über Versuchung und Verlust, über den Wert der Heimat, der Wurzeln. Odysseus ist kein perfekter Held. Er ist stolz und fehlbar, eitel und doch klug, lernfähig und zutiefst menschlich. Und vielleicht ist es genau das, was diese Geschichte zeitlos macht. Denn ist nicht jeder von uns Menschen ein Reisender? Und sucht nicht jeder von uns irgendwann den Weg nach Hause zurück?

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1: Ich bin Yves Simon. Ende des Monats läuft ja der Tankrabatt aus und wenn es nach der SPD-Fraktion geht, dann soll er auch nicht nochmal verlängert werden. Die Welt schreibt, dass der SPD die Entlastung einfach nicht zielgenau ist. Ein Porsche-Fahrer würde stärker profitieren als ein Golffahrer, heißt es. Auch das IFO-Institut lehnt eine Verlängerung ab und plädiert stattdessen lieber für Reformen bei der Einkommenssteuer. Stehender Applaus für Papst Leo im spanischen Parlament. In einer Rede vor den Abgeordneten hat er vor weiterer Aufrüstung und auch vor dem Einsatz künstlicher Intelligenz gewarnt, insbesondere in Waffensystemen. Hinterher hat er dann Missbrauchsopfer der Kirche getroffen. Wo in Europa können wir noch halbwegs günstig Urlaub machen? Laut Zahlen des Statistischen Bundesamtes vor allem in Südeuropa. Dort sind Hotels und auch der Besuch im Restaurant teilweise um die Hälfte günstiger als bei uns. Vor allem in Bulgarien und Nordmazedonien. Und in Portugal, da sparen wir immerhin ein Drittel im Vergleich zu Deutschland, in Spanien ein Fünftel. Die Fußballnationalmannschaft ist in Winston-Salem gelandet. Da ist ja das Teamhotel samt Trainingsquartier für unser Team bei der anstehenden WM. Nach einem rund zweistündigen Flug aus Chicago sind Bundestrainer Nagelsmann, Florian Wirtz, Jamal Musiala und Co. am Smith-Reynolds Airport angekommen. Auf dem Rollfeld ist die Maschine auch direkt mit Fontänen der Flughafenfeuerwehr begrüßt worden. Jetzt soll das Team den richtigen Feinschliff kriegen. Für uns berichtet Thomas Thonfeld.
2: Das deutsche WM-Hotel Greyland Estate erinnert so ein bisschen an eine mittelalterliche Burg, in dem sich allerdings eine Luxusherberge befindet, idyllisch und ruhig zwischen grünen Hügeln gelegen und nur wenige Minuten entfernt vom Trainingsgelände der Wake Forest Universität. Dort auf dem riesigen Areal mit drei Plätzen und einer Turnhalle hat sich der Bundestrainer schon bei der ersten Besichtigung vergangenes Jahr richtig wohlgefühlt.
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1: Ich bin Yves Simon. Günstiger ist der Sprit zwar geworden, dem Tankrabatt sei Dank, aber trotzdem soll er nicht verlängert werden. Nach Berechnungen des IFO-Instituts bleibt nämlich ein Teil der rund 1,6 Milliarden Euro an Steuermitteln bei den Mineralölkonzernen hängen. Und auch so finden die Wirtschaftsexperten die Maßnahme nicht wirklich zielgenau. Sie wollen lieber Entlastungen bei der Einkommensteuer. Soita Sovali berichtet.
2: An der Zapfsäule kommt zwar ein Großteil des Rabatts an, nach Einschätzung des IFO-Instituts profitieren davon aber vor allem Vielfahrer und Menschen mit größeren Autos. Wer nur selten tankt oder mit wenig Geld auskommen muss, habe deutlich weniger von dieser Entlastung. Die Forscher aus München sagen deshalb, wenn der Rabatt Ende des Monats ausläuft, sollte Schluss sein.
1: Nach dem Brand in einem Umspannwerk in Reutlingen letzte Nacht haben Staatsschutz und Antiterrorzentrum beim Landeskriminalamt in Stuttgart die Ermittlungen übernommen. Das hat Baden-Württembergs Innenminister Hagel in Reutlingen mitgeteilt. Es geht demnach um den Verdacht der vorsätzlichen Brandlegung und der Störung öffentlicher Betriebe. Die Weltmeere erwärmen sich immer schneller. So steht es im Ozeanbericht der Vereinten Nationen. Das Ganze beschleunigt sich durch Klimawandel, Umweltverschmutzung und Überfischung. Auch der Meeresspiegel steigt und Eisdecken schrumpfen. Die Vereinten Nationen verlangen deswegen von den Regierungen weltweit Gegenmaßnahmen und zwar schnell. Die Mission Weltmeister 2026 kann beginnen. Die deutsche Fußballnationalmannschaft hat vorhin ihr WM-Quartier im US-Bundesstaat North Carolina bezogen. Das Team ist von Chicago aus nach Winston-Salem gereist. Jetzt wohnt die ganze Mannschaft in einem schlossähnlichen Anwesen. Trainiert wird auf dem Gelände einer nahegelegenen Universität. Am Sonntag steht das erste WM-Spiel an. Gegner ist dann Curaçao. Anstoß ist um 19 Uhr unserer Zeit.
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1: Ich bin Yves Simon. Kommt eine Pflicht zur Betriebsrente? Ja, wenn es nach Bundesfinanzminister Klingbeil geht. Im Ersten hat der SPD-Politiker Unterstützung für einen entsprechenden Vorschlag von DGB-Chefin Fahimi angekündigt. Die hatte am Wochenende bemängelt, dass nur 20 Millionen Beschäftigte in Deutschland eine Betriebsrente haben. Gleichzeitig macht Klingbeil aber auch klar, dass erstmal die Wirtschaft wieder in Gang kommen muss. Das deutsch-französische Kampfjet-Projekt Future Combat Air System ist offenbar gescheitert. Bundeskanzler Merz und der französische Präsident Macron haben das milliardenschwere Rüstungsvorhaben nach jahrelangen Vorbereitungen für beendet erklärt. Aus deutschen Regierungskreisen ist zu hören, dass die Unternehmen Dassault und Airbus beim Bau eines gemeinsamen Kampfflugzeugs nicht zusammenfinden. Die Jets sollten eigentlich ab den 2040er Jahren die bisherigen Eurofighter und Rafale ersetzen. Heute erscheint der Glücksatlas. Die Befragung der Süddeutschen Klassenlotterie gibt jedes Jahr immer Antwort auf die Frage, wo die Menschen in Deutschland am glücklichsten sind. Wir haben uns schon mal umgehört, was die Deutschen im Alltag so glücklich macht.
2: Liebe. Liebe von meinen Kindern, von meinem Mann und die alle glücklich zu sehen.
3: Ganz alltägliche Dinge halt so einfach zu atmen, zu genießen, Liebe von anderen zu spüren, Liebe zu geben, der Sonnenschein, Natur.
4: Mich ablenken, wenn es mir mal zum Beispiel nicht gut geht.
5: Basteln.
1: In den letzten 2 Jahren war immer Kassel Spitzenreiter im Städte-Ranking. Heute im Laufe des Tages erfahren wir, ob die Stadt in Hessen ihren Platz an der Spitze verteidigen kann. Tennisstar Novak Djokovic hat Alexander Zverev nach dessen French Open Sieg mit emotionalen Worten gratuliert. Auf Insta schreibt der Serbe, die Freudentränen mit Zverevs Familie hätten ihn selbst auch zu Tränen gerührt. Zverev habe den Erfolg nach harter Arbeit absolut verdient. Djokovic und Zverev kennen sich schon seit ihrer Kindheit, seit die beiden 10 sind in etwa. Der Rekord-Grand-Slam-Sieger war in Paris dieses Mal aber schon in der 3. Runde ausgeschieden.
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1: Ich bin Yves Simon. 3.200 Euro und das jede Sekunde. So viel investieren die neuen Atommächte in ihre nuklearen Waffen. Laut der internationalen Kampagne zur Abschaffung von Atomwaffen sind die Ausgaben im letzten Jahr um 19% nochmal gestiegen. Sie liegen jetzt bei insgesamt 119 Milliarden US-Dollar. Die USA haben mit 69,2 Milliarden das meiste Geld rein investiert. Dahinter folgen China, Großbritannien und Russland. Ein US-Gericht hat die massive Erhöhung der Gebühr für das Arbeitsvisum gestoppt. Die Trump-Regierung hatte die Antragsgebühr im letzten Herbst auf 100.000 Dollar angehoben, um den Einsatz ausländischer Fachkräfte zu begrenzen. Das Gericht in Massachusetts sieht darin allerdings einen Eingriff in Zuständigkeiten des Kongresses und hat die Regel vorerst wieder aufgehoben. Das Urteil ist allerdings auch noch nicht rechtskräftig. Die Regierung will in Berufung gehen. Nach der Eskalation im Krieg im Nahen Osten haben Israel und der Iran die Angriffe beendet. Der israelische Premierminister Netanyahu hat die Feuerpause bestätigt. Allerdings will Israel auch weiter im Libanon gegen die Hisbollah vorgehen, die mit dem Iran verbündet ist. Zuvor hatte die Armee noch Ziele in der Küstenstadt Tiros beschossen. Die Bewohner eines Stadtteils sind aufgefordert worden, sich in Sicherheit zu bringen. Handy am Steuer. Das bleibt weiterhin ein größeres Problem, wie es aussieht, denn der ADAC hat das jetzt mal wieder gecheckt. In einer Beobachtung in 5 Großstädten hatten 2,7% der beobachteten Autofahrer und 1,4% der Radfahrer verbotenerweise ihr Smartphone am Ohr. Hochgerechnet auf die komplette Bevölkerung entspricht das rund 1 Milliarde Verstöße im Jahr. Mehr als jeder zweite Autofahrer gibt auch zu, schon mal beim Fahren telefoniert zu haben, ohne eine Freisprechanlage zu haben.
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2: Tom Jones. Die Geschichte eines Findelkindes von Henry Fielding. Diese Geschichte beginnt, wie alle guten Skandale beginnen, mit einem fremden Kind im Bett. Nicht im Bett irgendeines Menschen, sondern im Bett von Squire Allworthy, einem reichen, angesehenen, moralisch hochstehenden Herrn vom Lande, der nichts weniger erwartet hatte als ein Neugeborenes zwischen seinen Laken. Doch genau dort liegt es. Allworthy ist empört. Kurz. Dann denkt er nach und tut etwas Ungewöhnliches. Er entscheidet sich für Menschlichkeit und er nimmt das Kind auf, nennt es Tom Jones und zieht es groß wie seinen eigenen Sohn. Ein Fehler, wie viele meinen werden. Ein Glücksfall, wie der Roman zeigt. Denn Tom Jones ist kein Engel. Schon als Junge ist Tom lebendig, laut, neugierig, großzügig und hoffnungslos unfähig, sich klug zu verhalten. Er hilft, wo er kann, redet, wenn er schweigen sollte und vertraut grundsätzlich den falschen Menschen. Kurz gesagt, Tom ist ein guter Mensch mit katastrophalem Timing. Im selben Haushalt wächst ein weiterer Junge auf. Blifil. Blifil ist das Gegenteil von Tom. Er ist still, er ist korrekt, er ist geschniegelt und innerlich so kalt wie englisches Wetter im November. Blifil weiß, wie man sich benimmt. Tom weiß, wie man lebt. Die Erwachsenen lieben Blifil, die Menschen lieben Tom. Und genau darin liegt das Problem. Ganz in der Nähe wächst Sophia Western auf. Schön, klug, eigensinnig. Sie ist kein dekoratives Fräulein, sondern eine junge Frau mit Verstand und Willen. Und natürlich verliebt sie sich nicht in den korrekten Blifil, sondern in den unberechenbaren Tom. Eine denkbar schlechte Wahl, gesellschaftlich gesehen. Denn Tom ist ein Findelkind und Sophia ist reich. Und Sophias Vater, Squire Western, ist ein Mann, der laut denkt, schnell brüllt und sehr genau weiß, wen seine Tochter zu heiraten hat. Natürlich Blifil. Tom und Sophia lieben sich, aber sie tun es unterschiedlich. Sophia denkt nach, Tom handelt.